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0: Jakob und Ben. Dann entscheidet sich diese Woche, mit welcher Region wir uns als Deutschland eigentlich für die Olympischen Spiele bewerben wollen. 2036, 40 oder 44.
1: Ich kann es nur einmal sagen, habe ich es tausendmal gesagt, es ist für mich und die Planung auch ganz wichtig, im Rückwärtsbogenschießen auf dem Skateboard. Das ist meine Disziplin, die wird olympisch. In welchem Jahr bin ich in Deutschland? Das ist wirklich für mich als Sportler auch ganz wichtig.
2: Ich hoffe, oh Gott, nein, toi, toi, toi, aber ich hoffe, du schaffst 2044.
1: Du bist wirklich nicht.

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0: wir starten hier rein in den Mittwoch mit ein bisschen Ärger bei uns in der Energy-Redaktion.
1: Diskussion.
0: Ein Video von Instagram ist gerade komplett viral gegangen, wo ein Mann was behauptet und was mein Anfangsbuchstabe damit zu tun hat. Hört ihr gleich.
1: Jetzt hat er erstmal Teddy Swims mit Mr. Know-It-All. Habt einen schönen Mittwoch.

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0: Sind sie wirklich alle verrückt? Guten Morgen, hier ist Energy am Morgen mit Anna, guten Morgen, und mir, Ben.
1: Hi.
0: Der Insta-Algorithmus zeigt oft so ein bisschen zugegeben random Videos. In der Energy-Redaktion geht jetzt gerade dieses rum.
2: If her name ends in A, be careful. She's a real one. She's probably crazy.
1: Also, dieses Video sagt, Frauen, deren Vorname auf A enden, sind verrückt. Das ist die Behauptung. Ja. Natürlich komplett irre, aber es fällt schon ein bisschen auf. Also hier, wenn wir uns mal umgucken in der Energy-Redaktion, da enden viele Frauennamen auf A. Wir haben eine Laura, wir haben eine Annika, wir haben eine Pia, eine Felina.
0: Stimmt, oh Gott.
1: Und mich gibt's ja auch, die Anna.
0: Ja, und bei den anderen Kollegen, da weiß ich es nicht, aber bei dir kann ich auf jeden Fall sagen, die Theorie, sie stimmt. Ich habe mal drei Beispiele, warum Anna guten Morgen ein bisschen loco ist. Erstens, du riechst verrückt. Also du hast manchmal so, wenn ich eine Mandarine schäle, was ja ein wunderschöner Geruch ist.
3: Na, mach das weg, das riecht komisch.
0: Oder manche Leute nutzen ein Waschmittel, wo du sagst, dieses Waschmittel kann ich nicht riechen.
1: Ich bin sehr geruchsempfindlich und ich kann auch wenig Menschen gut riechen.
0: Ja, du riechst verrückt. Dann, du heizt verrückt. Es ist jetzt schon legendär, aber wenn Anna guten Morgen kalt ist, nehmt sie gern einen Föhn mit ins Bett und hat den Föhn an unter ihrer Bettdecke. Das ist verrückt.
1: Das ist auch voll normal. Das machen ganz viele.
0: Und natürlich das Deutlichste, warum Anna Gutmann verrückt ist, du reinigst verrückt. Wie oft am Tag, wie oft in der Woche putzt du, wie oft staubsaugst du, Anna, guten Morgen?
1: Ich finde, das hat nichts hier mit Verrücktsein zu tun. Das ist einfach Sauberkeit. Dass man halt so zweimal am Tag saugt.
0: So, das ist ja ganz normal.
1: Ja, und ansonsten halt immer schön staubwischen.
0: Immer.
1: Gestern wieder das Bad geputzt.
0: Ja, besser ist.
1: Hier
0: das
1: müsste man auch mal wieder lang putzen. Ja, macht mich schon ganz kürre hier im Studio, wirklich. Also wirklich. Was sagt ihr denn dazu? Ich finde ja, ein bisschen loco, ein bisschen crazy ist okay, aber sonst ist das einfach nur eine komische Theorie. Kommentiert gerne unser Reel, könnt ihr euch auch mal anschauen auf unserer Instagram-Seite @energy_de.

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1: Und das sollte jetzt der Marco in der Leitung sein. Guten Morgen.
2: Schönen guten Morgen.
1: Grüß dich, hier sind Anna und Ben für dich.
3: Hi.
1: Wir spielen Stadtland Energy. Da brauchst du einen Buchstaben und der kommt per Zufallsgenerator jetzt.
0: K.
3: K.
1: Klasse.
3: Kakerlake.
1: Cool.
3: Kasachstan.
1: Ja. Ja, sehr viele schöne Begriffe mit K gibt's, lieber Marco. Es geht auch ganz einfach, das Spiel. 30 Sekunden hast du. Du brauchst 5 richtige Antworten mit dem Buchstaben K. Hast du mal eine blöde Kavi-Kategorie, sagst du einfach weiter, kriegst du eine neue von Anna. Guten Morgen. Bist du bereit?
2: Ich bin bereit.
3: Okay.
1: Anna, bist du auch bereit?
3: Ja.
1: Na dann, los.
3: Ein Körperteil mit K.
2: Weiter.
3: Ein Studienfach mit K.
2: Kaukasus. Mythologie.
1: Nehme ich.
3: Einen Ort oder eine Stadt mit K.
2: Köln.
3: Das machst du, wenn es regnet.
2: Kuscheln.
3: Darüber schreibst du eine Bachelorarbeit.
2: Kommunikation.
3: Und ein Gegenstand auf deinem

0: Im Schreibtisch mit K.
1: Kugelschreiber.
0: Ja, sehr gut.
2: Gratulation, Marco, du hast gewonnen.
1: Mega, geil.
2: Man merkt richtig, wie du dich eingespielt hast. Am Anfang war es noch langsam und dann klack, klack und sehr kreativ, sehr richtige Antworten. Hast du toll gemacht.
1: Ja, was ist denn Körperteil mit K?
0: Knie.
2: Kopf.
1: Ah, Kim. Aber ja.
2: Am Ende ist man immer schlauer.
0: Und wir spielen das ja auch irgendwie quasi jeden Tag.
2: Ja.
0: Da hat man dann schon so ein paar Begriffe im Kopf irgendwie.
1: Ja, okay. Ja.
0: Egal, trotzdem gut gemacht. Du gewinnst Tickets für Nico Santos.
1: Mega, cool.
2: Ach, toll.
0: Er ist auf seiner POV-Arena-Tour unterwegs. Am 30. Oktober siehst du ihn live mit einer Begleitung. Herzlichen Glückwunsch.
1: Super, vielen, vielen lieben Dank.
2: Das hat er ja sehr, sehr gut gemacht, muss man sagen. Und man unterschätzt das Studienfach kaukasische Mythologie oder was auch immer er da gesagt hat. Das ist wirklich sehr, sehr spannend. Wenn ihr euch sagt, ja, ich möchte auch bitte Tickets für Nico Santos gewinnen, dann spielt doch mit uns Stadtland Energy und meldet euch an auf energy.de.

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0: wir reden über Flugzeuge und was man in Flugzeugen alles so Schönes machen kann. Angeblich gibt es ja Leute, die machen ganz schöne Dinge im Flieger. Warum ich glaube, dass das hier unmöglich ist, erkläre ich gleich.
1: Du kannst schon sagen, es geht um Schakalaka.
0: Ja, jetzt habe ich es gesagt.
1: Wir reden gleich richtig schön über Schakalaka im Flugzeug. Sorry, Bugbee, hört ihr jetzt hier auch von Becky G auf Energy.

0: Und jetzt geht's um eine der wichtigsten Fragen der Menschheit. Wie, um Gottes Willen, haben Menschen Sex im Flugzeug? Guten Morgen, hier ist Energy am Morgen.
1: Hallo.
0: Mit dem genau richtigen Thema hier mit Anna. Guten Morgen und mir, Ben. Ich fahre wieder mal mit dem Flieger unterwegs Richtung wunderschönster Stadt der Welt, Roma. Mhm. Und da war ich in dem Flieger und bin dort auf Toilette gegangen. So, ich musste halt, mein Gott.
1: Ja.
0: Und da bin ich dahin und habe nur einen Gedanken gehabt. Während ich zwischen

0: Plastikwänden, also Knie an Plastikwand, Arsch an Plastikwand, ja, Arm an Plastikwand. Der engste Raum der Welt, das ist noch nicht mal ein kompletter Quadratmeter. Habe ich nur eine Sache gedacht, wie haben Menschen diesen Mile High Club hier überstanden? Kennt ihr das auch? Wo Leute sagen, naja, ich hatte ja schon mal Sex über den Wolken in einem Flieger, da bin ich mit meiner Freundin hinten aufs Klo und dann haben wir uns geknutscht und sonst was.
1: Ich verstehe das auch überhaupt nicht. Erstmal, das kriegt doch jeder mit. Also wenn man zu zweit dahin läuft, also sorry, wir wissen alle, was dann da genau passiert.
0: Richtig.
1: Dann ist es super eng. Ich finde es mega eklig. Es ist super wackelig. Also ich könnte mir bei weitem, ich könnte euch 1000 Orte aufzählen, die ich schöner finde. Wirklich. Ich verstehe es. Ich kenne aber auch privat zwei Personen.
0: Nein, die das gemacht haben.
1: Die das schon mal gemacht haben. Ja, nein. Ja, ich glaube es denen auch.
0: Wirklich?
1: Und ich weiß nicht wie. Also wie kommt da der Reiz auf? Wo sagt man sich so, ja, jetzt schön irgendwie hier bei Ryanair, wo mir eh alles weh tut, jetzt gehe ich auch nochmal schön da auf Klo.
0: Dann frag die doch mal bitte, ob das anders ist. Ob das anders sich anfühlt wie Tomatensaft irgendwie. Ja. Der schmeckt ja anders über den Wolken, ob das auch
1: oder
0: anders
1: ihr.
0: Ist.
1: Oder ihr, hattet ihr das schon?
0: Ja.
1: Wir müssen uns aufklären. Einfach mal eine WhatsApp schreiben und anrufen. Nicht zu sehr ins Detail, aber uns interessiert schon ein bisschen.
0: Ja, gerne.

0: Da seid ihr genau richtig. Hier am frühen Morgen mit Energy am Morgen. Mit mir Anna, guten Morgen, und Ben. Guten
1: Morgen.
0: Und mit neuer Musik.
1: Ja, von Clean Bandit. Die Nummer heißt Company und geht darum, dass man immer alles zusammen machen sollte. Dass es besser ist, in Gemeinschaft was zu machen. Das habe ich gar nicht so verstanden. Wenn ich Company höre, denke ich gleich an Firma. Und ich dachte, Clean Bandit hat jetzt einen Song gemacht, wie schön es ist, für eine Firma zu arbeiten. Und dann dachte ich, oh, jetzt holt er die Büros ab. Jetzt denken wir mal, dass wir hier sitzen dürfen.
0: Jetzt wird aber hier in die Tasten geklackert auf Arbeit.
1: Wahnsinn. Scheinbar gar nicht. Naja, ja, gut.

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7: Einen wunderschönen guten Morgen, Jakob. Lass uns mal kurz sortieren. Was ist wichtig heute?
8: Ja, am kommenden Wochenende entscheidet sich ja, mit welcher Region wir uns für die Olympischen Spiele bewerben werden. Und da gibt es jetzt eine klare Tendenz. Und zwar, dass München die besten Chancen haben kann. Das haben sich Fachleute die letzten Wochen ganz genau angeschaut und dann Punkte vergeben. Demnach bekommt München 87 von 100 möglichen Punkten. Köln-Rhein-Ruhr ist knapp dahinter mit 85 Punkten. Und Berlin kriegt gerade mal rund 75 Punkte. Der Olympiabeauftragte für Berlin ist Kavi Niromant und der sagt im ZDF, man will aber trotzdem nicht schon vorher aufgeben.
9: Wir werden nach Baden-Baden fahren, wie es sich für einen guten Sportler auch gehört. Wir werden dort stehen. Alle entscheidende Frage ist, wer hat die größte Strahlkraft? Und das ist unbestritten die Stadt Berlin mit ihren Partnern aus den anderen Bundesländern in unserer Umgebung.
8: Er meint, es würden ja auch noch andere Sachen bewertet werden. Seit April gibt es ja die 12-Uhr-Regel beim Sprit. Also Super und Diesel dürfen deswegen nur noch einmal am Tag teurer werden. Der ADAC will, dass die Regel jetzt aber abgeschafft wird. Denn die würde dazu führen, dass die Preise inzwischen in nur einem Tag noch mehr schwanken als vorher. Das würde den Kunden so gar nicht helfen. Billiger wird es ja dann etwas ab nächster Woche Donnerstag. Dann kommt der Tankrabatt zurück. Und dann ist bei der Volleyball-EM für uns leider Schluss. Unsere deutsche Mannschaft hat im Viertelfinale verloren. Gegen Polen gab es ein 0:3. Man muss aber auch dazu sagen, dass Polen ja Titelverteidiger ist und im Moment auch auf dem ersten Platz der Weltrangliste.
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0: spielen gleich eine Runde unseres absoluten Lieblingsgenerationsquiz hier auf Energy, weil es ist das einzige Generationsquiz hier auf Energy. Alt versus jung. Anna, guten Morgen. Gegen mich, Ben, gibt's gleich.
1: Ich frage dich was über einen bestimmten Club und ich sage dir, du weißt es nicht.
0: Fight Club.
1: Wir gucken gleich mal. Jetzt gibt's erstmal eine Runde mit Chico von DJ Goya. Mag ich richtig gern zum Laut aufdrehen hier am Mittwoch.

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0: Hallo liebe Millennials, hallo liebe Gen Z, hallo liebe Boomer, hallo Gen Alpha. Gut, dass ihr gerade alle da seid. Wir brauchen euch jetzt.
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0: Hier nur bei Energy am Morgen. Natürlich 15 Jahre liegen zwischen Anna und mir. Was wir über die andere Generation aber noch so wissen, das testen wir immer hier.
2: Wer oder was ist denn Simple Club?
3: Da hast du mich verloren. Verdammt. Simple Club sagt mir wirklich gar nichts. Das höre ich zum ersten Mal im Leben. Ich bin bei Simply Red. Ich sag mal, das ist auch so eine Musikband. Aber ich hab's noch nie gehört. Ich hab's vergessen.
2: Damit habe ich mein Abi geschafft. Simple Club, das sind Jungs, die YouTube-Videos machen. Und gerade was Bio angeht. Ich hatte ja Bio als Leistungskurs. Habe ich wenig verstanden. Also habe ich mir die Videos dann angeguckt und die haben so geile Lernzettel, so die dir schon vorgegeben, dass du es einfach wie für Dullis verstanden hast. Simple Club, ich glaube, die gibt es immer noch für jegliche Fächer und ganz toll mit YouTube. So könnt ihr einfach fürs Abi lernen.
3: Guck ich mir mal an. Oh, schade, ich genau das vergessen habe. Simple Club, okay.
2: Ja, gerade halt für die Leute, die ja nicht nur irgendwie durch Stumpfes sich was durchlesen lernen, sondern das so richtig einfach wie eine PowerPoint-Präsentation. Ja, mit coolen Bildern und Farben. Ja. Also ganz
3: jetzt schon, das gucke ich mir an.
2: Wollt ihr euch weiter im Generationswissen testen, dann haben wir was für euch. Hört doch mal rein in unserem Alt versus Jung.

0: Live hier bei Energy am Morgen mit Laura und Ben.
1: Guten Morgen.
0: Und Jakob. Hi. Du hast eine Behauptung, wir müssen raten, lügt er wieder mal oder nicht?
2: Wenn man sich was ausleiht, muss man das innerhalb eines Jahres zurückgeben. Fakt oder Fake?
1: Ja, da bin ich mir sicher.
0: Ja, ein Jahr klingt gut.
1: Weil alles drüber ist auch einfach nur dreist.
0: Ist einfach weggenommen.
1: Ja, das ist dann Diebstahl.
0: Ja, genau.
1: Und sollte auch belangt werden.
0: Also ein Jahr, ja, das sind 12 Jahre. Ich habe viele Dinge, die mir jetzt im Kopf sind, gerade von Freunden oder sowas, die ich geliehen habe oder von Ex-Freundinnen, die ich einfach nur habe.
2: Wirklich?
0: Seit Jahrzehnten mittlerweile.
1: Diebstahl.
0: Insofern, ich hoffe einfach mal, das ist fake, man kann es ewig behalten.
2: Also, wenn man sich was ausleiht, muss man das innerhalb eines Jahres zurückgeben, ist ein...
3: Fake.
2: Nee, man kann sich Sachen wirklich... ewig Ach, ausleihen, solange es nicht zurückgefordert wird.
0: Gott sei Dank.
2: Solange geht es quasi noch als ausgeliehen.
0: Ich hatte schon ein schlechtes Gewissen, weil ich so lange schon im Besitz von Jakobs Herz bin und dachte, irgendwann müsste ich es deiner Frau mal wiedergeben, aber nö.
1: Das ist wirklich, Anzeige ist raus.
0: Kann ich ja noch behalten, Jakob. Wir machen weiter mit Justin Wellington und Smalls Jam, Aiko Aiko. Ach, Aiko Aiko, ja, kenne ich. Guter Song, Mann.
1: Schön.

0: Ein ganz besonderer Tag hier bei Energy am Morgen mit Laura und Ben. Heute ist nämlich Trikottag. Liebe Laura, wir sind nicht normal angezogen, sondern haben uns unter unsere Pullover Trikots angezogen.
1: In Schale geworfen.
0: Und da kannst du dich gleich mal outen, was für ein Trikot hast du denn an?
1: Ich habe mein Lieblingstrikot an, aus meiner Kindheit noch. Ja, ich bin nicht gewachsen, aber das ist das VfB-Trikot aus der Saison 2008-2009,
0: kurz nach der Meisterschaft. VfB-Stuttgart-Fan.
1: Jawohl.
0: Kerle, Wahnsinn. Was war das für eine Zeit? Was erinnert dich dieses Trikot an was? Wo warst du da?
1: Also Euphorie. Ich war im Stadion, ich habe Mario Gomez bejubelt.
0: Oh, Legende.
1: Verehrt, wollte ihn heiraten.
0: Ja, sehr gut.
1: Er wollte nicht.
0: Ja. Was
1: trägst du,
0: Ich trage Griechenland-Nationaltrikot, das neue. Wir sind ja jetzt bei Adidas, da sind die sehr schick geworden. Mit Angelos Charisteas-Flock, der natürlich nicht mehr spielt, aber als Legende habe ich ihn hinten drauf gemacht. Stark. Der Griechenland 2004 zur Europameisterschaft geköpft hat.
1: Das kann
0: mit
1: ich
0: dem
1: immer
0: legendären Rehakles als Trainer.
1: Dass das passiert ist.
0: Cristiano Ronaldo zum Weinen gebracht im Finale. Es war wirklich das Beste. Also wenn ihr heute noch nicht wisst, was ihr anziehen sollt, zieht doch mal ein Trikot an.
1: Ja,
0: die Kollegschaft, sie freut sich.
1: Ist so schön.
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0: Berlin, Köln, Rhein-Ruhr oder doch München. In einer der Regionen könnten mal Olympische Spiele stattfinden. Und Jakob, München hat anscheinend gerade die besten Chancen.
13: Denn

0: Beim Deutschen Olympischen Sportbund hat man jetzt schon vorab ganz viele Sachen in den Regionen bewertet. Und da bekommt München ein sehr gut mit den meisten Punkten. Das liegt an so Sachen wie Sicherheit, wie kommt man zu den Wettkämpfen und eben das kompakte Konzept am Olympiapark. Das hat wohl auch überzeugt. Und das hat auch schon Ex-Handballprofi Dominik Klein im BR abgefeiert.
1: Wir haben sehr viele Aktionen gemacht und haben dafür geworben, eigentlich diese Begeisterungsfähigkeit, die es in dieser Stadt gibt, nach draußen zu tragen. Und es gibt tolle Bilder, auch von den European Championships, wenn man da sich nochmal zurückerinnert, was der Olympiapark für ein Herz hat. Daher freut mich das extrem, dass wir da an den Start gehen und ich habe ein gutes Bauchgefühl.
0: Komplett entschieden ist aber noch nichts. Köln-Rhein-Ruhr ist ja nur knapp hinter München gelandet in der Bewertung. Nur Berlin ist etwas weiter abgeschlagen im Ranking, da gibt es nur ein Gut. Die finale Entscheidung ist dann am Samstag. Nach den Wahlen in Berlin und Mecklenburg-Vorpommern soll es jetzt recht schnell gehen mit den neuen Regierungen. In Berlin will die Linke schon diese Woche mit Grünen und der SPD reden. In Mecklenburg-Vorpommern will die SPD nächste Woche mit den Gesprächen anfangen, da dann auch mit Linken und Grünen. Und dann gibt's mal wieder neue Zahlen zum Thema Punkte in Flensburg. Das Vergleichsportal Verifox sagt, Leute mit Porsche sammeln die meisten Punkte, sind 70% mehr als der Durchschnitt. Danach kommen Leute im Rangy und dann im Tesla. Und natürlich, bei den meisten Fällen sind die Leute einfach zu schnell gefahren. Die wenigsten Punkte haben übrigens die Leute in einem Kleinwagen. Okay. Vor allem, wenn sie Mitsubishi, Suzuki oder Honda fahren.
2: Warum freust du dich da so, Laura?
3: Ja, ich habe gehofft, jetzt kommt meine Karre.
2: Ja, der Hyundai.
3: Ja.
2: Nein, der Hyundai nicht. Mein Citroën auch nicht und dein VW auch nicht.
0: Auch nicht.
3: Was sind
0: wir
3: denn?
0: Wir sind Mittelfeld.
2: Wir sind vorbildlich, immer.
3: Ich sammle gern Punkte.
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0: gibt eine Morgenroutine, die ist, ich sag mal, ungewöhnlich, lässt euch aber 100 Jahre alt werden. Huch. Worum es geht, das hört ihr bei uns noch vor 7.
1: Ja, und wir von Energy zahlen eure Miete immer noch. 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Wie ihr in den Genuss kommt, das gibt's alles nach Alex Warren mit Eternity. Jetzt aber erstmal Taylor Swift mit, kannst du es bitte sagen?
0: Elisabeth Taylor.
1: Ah, stark.

0: Also da muss ich schon sagen, Freunde, das macht richtig gute Laune.
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0: Hier bei Energy am Morgen mit Laura und Ben. Morgen. Ihr habt richtig gehört, wir zahlen eure Miete. 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Wir übernehmen für ein komplettes Jahr die Miete, egal wie teuer, für eure Wohnung, egal wie groß oder klein.
2: Ja, da bin ich ja direkt drin im Thema. Bin frisch umgezogen. Vor fast 2 Monaten.
0: Ja.
2: Neubau, alles schick, aber das bringt auch ein paar Nachteile mit, habe ich jetzt erfahren.
0: Ui.
2: Dadurch, dass das noch so eine Baustelle ist,
0: so neu ist das?
2: Ja, das ist

0: Nigelnagelneu, auch über ImmoScout24 gefunden. Super, natürlich, super natürlich. Geschichte. Mhm. Standen die Container für den Müll noch draußen auf der Straße von der Baufirma. Ja. Haben die gesagt, bringst du da deinen Müll hin? Habe ich getan. Jetzt Brief bekommen vom Ordnungsamt. Ich habe Sperrmüll illegal entsorgt. Und zwar
1: Laura.
0: Ein Sofa, ein WC-Becken, ein Kühlschrank, ein Badeschrank, ein Nachttisch, eine Duschwand sowie Kartonagen. Und warum? Weil irgendwo halt ein Brief von mir lag mit meiner Adresse drauf.
1: Laura, und das sind ja auch so große Sachen, so. Aber sind das wirklich deine Sachen
0: gewesen? Nein, sind es nicht. Ich brauche aktuell eine Duschwand, weil es noch so neu ist. Ja.
1: Und jetzt? Was passiert jetzt? Was machst du jetzt?
0: Ich hab zurückgeschrieben, ich weiß nicht.
1: Das ist ja richtig aufregend.
0: Aber die Duschwand würde ich nehmen tatsächlich.
1: Bald Laura aus dem Knast. Ja. Das finde ich ja völlig zu Recht.
0: Ich weiß nicht, wie lange ich noch hier bin.
1: Wahnsinn, deswegen genießen wir dich. Toll, ja, mein
0: aber,
1: Gott.
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0: wunderhübschen Mittwochmorgen. Ihr hört Energy mit immer den besten neuen Hits. Jetzt gibt's Adela mit Ain't in L.A.
1: Ah, L.A. für mich ja ein kleiner Traum, weil ich sehe immer das ganze Zeit irgendwie im Fernsehen und denke so, oh, das sieht ja toll aus mit den Palmen und alle Stars. Da läufst du, gehst du einkaufen und du triffst Tom Hanks irgendwie.
0: Ja, ja.
1: Ist das wirklich so, Laura, oder warst du schon mal da?
0: Ich war schon mal da. Ich finde auch, du passt sehr gut rein, weil es ist sehr schmutzig da.
1: Was ist denn in welche Richtung geht denn das jetzt?
0: Gar nicht schön da, nee, das ist auch...
1: Wirklich?
0: Total, die Strecken sind ewig, es ist überhaupt nicht schön und dann hast du klar mal ein bisschen Strand, aber wenn du dann wieder an Walk of Fame möchtest, fährst du wieder ein Jahr.
1: Wirklich?
0: Ja,
1: na gut, dann feiern wir den Song wenigstens Ain't in L.A., Gott sei Dank scheinbar, jetzt hier auf Energy.

0: Freunde, wenn ihr das jeden Morgen macht, dann werdet ihr 100 Jahre alt.
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2: Morgen, hier ist Energy am Morgen mit Laura und Ben und Morgen. Wir haben Weisheiten einer 100-Jährigen.
0: Oh, wow.
2: Natalie Gröger lebt in den USA und wurde vom People Magazine interviewt. Mhm. Ihr Tipp, um perfekt in den Tag zu starten, jeden Morgen schick anziehen,
0: gut,
2: jeden Morgen zurecht machen,
0: ja,
2: und jetzt kommt's, jeden Morgen tanzen.
0: Oh, toll.
2: Im Oktober wird sie 101, sie feiert mit ihrer Familie und ja, die ist also wirklich, für sie ist die Familie am allerwichtigsten.
0: 101.
2: Und jetzt müssen wir natürlich auch tanzen.
0: Ja, vor allem, was tanzen wir denn? Was tanzen wir denn? Und zu was tanzen wir? Vor allem, ich guck mal nach, Flow und Leak It. Zu dem, das kann man sehr gut tanzen.
2: Disco Fox, oder?
0: Machen wir jetzt.
2: Schön.
3: Leak It.

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6: 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Wo könnten mal die Olympischen Spiele bei uns in Deutschland sein? Das klärt sich am Samstag. Jakob, viele sagen aber jetzt schon, Berlin wird es auf jeden Fall nicht.
7: Denn unsere Hauptstadt hat in einem internen Ranking beim Olympischen Sportbund nur ein Gut bekommen. München und Köln-Rhein-Ruhr haben ein sehr Gut. Einige sagen, das dürfte auch mit der Wahl am Wochenende zu tun gehabt haben. Da hat ja die Linke klar gewonnen in Berlin. Die Spitzenkandidatin Elif Erhalp hatte dann auch direkt gemeint, das mit Olympia ist durch, das wäre ja auch nur Steuergeldverschwendung.
8: Und ich sehe keinen Vorteil für Berlin. Deswegen haben wir uns dagegen entschieden, Olympia zu unterstützen. Und ich gehe auch nicht davon aus, dass Berlin da den Zuschlag erhält, weil ja ganz klar ist, dass wir für eine andere Politik stehen.
7: Berlin hat wohl aber vor allem deutlich weniger Punkte im Ranking bekommen, weil alle Sportanlagen weiter auseinander sind und weil man hier keine öffentliche Abstimmung zu Olympia gemacht hat. Das ging rein rechtlich nicht. Dann gibt es ja bei der Drogerie DM inzwischen auch rezeptfreie Medikamente, zum Beispiel sowas wie Ibuprofen. Ein Gericht soll jetzt aber klären, ob das so überhaupt erlaubt ist. Denn eigentlich darf man sowas bei uns ja nur in richtigen Apotheken verkaufen. DM hat für seinen Service ja extra eine Tochterfirma in Tschechien gegründet. Und dann wird ja bei uns wirklich alles irgendwie in der Statistik erfasst. Auch Blitze. Da hat das Ortungsunternehmen Nowcast jetzt wieder neue Zahlen. In diesem Jahr hat es schon weit über 1 Million Mal geblitzt. Wow. Das ist ein bisschen weniger als normal üblich. Am meisten hat es in Schleswig-Holstein eingeschlagen, am wenigsten in Sachsen-Anhalt. Und den stärksten Blitz, den hat es in Niedersachsen gegeben mit 21.000 Mal mehr Strom, als aus der Steckdose kommt.
9: Das ist ja krass.
10: Wahnsinn.
9: Ich wurde auch schon ein paar Mal geblitzt dieses Jahr.
10: Ah, ich
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1: Und wir müssen über Brot sprechen. Virales Brot, das 53 Euro kostet. Was da los ist, gibt's alles nach Michael Schulte. Jetzt erstmal Jack Style und Turn the Lights Off. Habt einen schönen Mittwoch.

0: jetzt gibt es Brot für 53 Euro. Hi, hier ist Energy am Morgen. Heute mit Laura und Ben. Und diese Meldung, die geht gerade viral. Ein Bäcker aus Österreich verkauft in New York einen Laib Roggensauerteigbrot für 60 Dollar.
1: Sag mal.
0: Umgerechnet 53 Euro. Und die Leute, die stehen wirklich dafür Schlange. Also die sind da und reihen sich auf. Von CNN bis Fox News berichten jetzt alle über das Brot aus Österreich.
2: Rye by Martin Auer recently opened its first US location.
3: Rye bread has gone luxury.
4: This place is really cute and the food is honestly delicious.
1: Also das ist sehr kurios. Hinter diesem Brot steckt Bäcker Martin Auer und sein Sohn Tim. In Österreich haben sie zahlreiche Filialen, jetzt eben auch in Manhattan. Und

0: woraus ist dieses magische 53-Euro-Brot? Bio-Roggenmehl, Wasser und Salz.
1: Das ist wirklich
0: mehr braucht es
1: so
0: nicht zum Millionär.
1: Dreist. Warum sind wir nicht auf diese Idee gekommen? Wie kann das sein?
0: Genial, es ist genial.
1: Es ist, ja, es ist stark. Aber die Frage ist natürlich, würdet ihr Brot für 53 Euro kaufen? Ruft an oder schickt eine WhatsApp.
0: Ja, es gibt übrigens noch einen Plot-Twist. Ein QR-Code sorgt für Aufregung. Den besprechen wir dann erst ganz in Ruhe 10 nach 8 hier bei uns bei Energy am Morgen. Und mache jetzt weiter mit The Bowser und Magnetic für euch. Habt einen schönen Mittwoch.

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1: Da müsste jetzt die liebe Lisa in der Leitung sein. Guten Morgen.
2: Guten Morgen.
1: Hallo, hier ist der Ben für dich. Wir spielen Start an Energy mit diesem Buchstaben hier.
3: M.
1: M wie Mama ist dein Buchstabe, liebe Lisa. Du hast 30 Sekunden Zeit, brauchst 5 richtige Antworten mit dem Buchstaben M. Ich gebe dir immer Kategorien. Wenn du mal eine blöde Kategorie dabei hast, gar nicht so schlimm. Schrei einfach weiter. Ich gebe dir eine neue. Hauptsache, wir haben die 5 am Ende beisammen.
2: Alles klar.
1: Lisa ist bereit. Ich bin bereit. Wir legen los. Eine Sportart mit M.
2: Weiter.
1: Eine App auf deinem Handy mit M.
2: M&M. McDonald's.
1: Ja, natürlich. Sehr gut. Eine Hunderasse mit M.
2: Malteser.
1: Sehr gut. Ein Land mit M.
2: Weiter.
1: Ein Pizzabelag mit M.
2: Mais.
1: Ja, sehr gut. Ein Urlaubsziel.
2: Mailand.
1: Ja, sehr gut. Ein Obst mit M.
2: Mango.
1: Ja, ich glaube, das war's auch schon. Sehr gut, Lisa. Da hast du aber losgeschossen. Gratulation, du hast gewonnen.
2: Ey, mega cool. Vielen Dank.
1: Das hast du sehr gut gemacht. Deswegen gehst du zu ihm hier, zu Nico Santos.
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1: Seine Arena-Tour 2026 am 30. Oktober ist es soweit und du bist mit dabei.
2: Oh, ich freue mich ganz doll, mega cool, vielen Dank.
1: Das hat sie super gemacht und wenn ihr auch zu Nico Santos wollt, dann ist das doch gar kein Problem. Geht einfach mal auf energy.de und meldet euch an für Stadt, Land, Energy. 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

0: Morgen, ihr hört Energy am Morgen heute mit Laura und Ben.
1: Morgen.
0: Und jeden Mittwoch beantworten wir Fragen aus Songs. Heute geht es um den hier.
2: Weißt du, wie viele Sternlein stehen an dem blauen Himmelszelt?
0: Werde ich direkt müde.
1: Hat Laura vor der Sendung gerade mal eingesungen, finde ich ganz nett. Wie viele Sterne stehen eigentlich am Himmel? Eine gute Frage und es gibt eine eindeutige Antwort. Die hört ihr 7:45 bei uns bei Energy am Morgen.
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10: Am kommenden Wochenende entscheidet sich ja, mit welcher Region wir uns für die Olympischen Spiele bewerben. Jakob, und da gibt's jetzt schon eine klare Tendenz.
11: Und zwar, dass München die besten Chancen haben kann. Das haben sich Fachleute die letzten Wochen ganz genau angeschaut und dann Punkte vergeben. Demnach bekommt München 87 von 100 möglichen Punkten. Köln-Rhein-Ruhr ist knapp dahinter mit 85 Punkten. Und Berlin kriegt gerade mal rund 75 Punkte. Der Olympiabeauftragte für Berlin ist Kavi Niromant. Und der sagt im ZDF, man will aber nicht schon vorher aufgeben.
12: Wir werden nach Baden-Baden fahren, wie es sich für einen guten Sportler auch gehört. Wir werden dort stehen. Alle entscheidende Frage ist, wer hat die größte Strahlkraft? Und das ist unbestritten die Stadt Berlin. Mit ihren Partnern aus den anderen Bundesländern in unserer Umgebung.
11: Er meint, es würden ja auch noch andere Sachen bewertet werden. Seit April gibt es ja die 12-Uhr-Regel beim Sprit. Also Super und Diesel dürfen deswegen nur noch einmal am Tag teurer werden. Der ADAC will, dass die Regel jetzt aber abgeschafft wird. Denn die würde dazu führen, dass die Preise inzwischen in nur einem Tag noch mehr schwanken als vorher. Das würde den Kunden so gar nicht helfen. Billiger wird es ja dann etwas ab nächster Woche Donnerstag. Dann kommt der Tankrabatt zurück. Und Ben, du bist ja quasi romsüchtig, also so oft, wie du da Urlaub machst.
13: Richtig.
11: Und es gibt ja den Spruch, alle Wege führen nach Rom. Ja. Jetzt haben Forschende aber gesagt, das stimmt gar nicht. Im alten Rom sind andere Metropolen nämlich deutlich besser angebunden gewesen ans Straßennetz. Zum Beispiel das heutige Ankara oder auch das heutige Istanbul. Die haben sich ganz viele Karten angeschaut. Das Sprichwort kommt wohl eher aus einer Zeit, wo der Papst in Rom sehr viel entschieden hat.
10: Ja, das ist richtig. Istanbul, früher Konstantinopel, Byzanz, immer eine wichtige Stadt gewesen. Rom ja teilweise verlassen gewesen, haben die Leute Steine vom Jetzt-Kolosseum genommen, um sich damit nebenbei ihre Häuser zu bauen, weil sonst keiner da war.
11: Verlassene Stadt. Und in so einer Stadt machst du Urlaub.
10: Ich lieb's.
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0: und wir checken gleich mal die Stimmung heute Morgen. So geht es unserer Hörerin Nele.
1: Tatsächlich gar nicht gut. Ich bin so aufgeregt. Ach du Scheiße.
2: Eieiei, was da los ist und welche Rolle 56.000 Menschen spielen, das besprechen wir alles gleich nach Felix Jähn. Jetzt aber erstmal Olivia Rodrigo mit Drop Dead.

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1: Eine junge Frau. Das erste Mal und 56.000 Leute. Darum geht's jetzt hier. Guten Morgen, ihr sendet ja morgen für euch mit Laura und Ben.
2: Morgen.
1: Am Wochenende ist nämlich Berlin-Marathon. Eines der Lauf-Events in Deutschland, wenn nicht gar in ganz Europa. 56.000 Athletinnen und Athleten, 160 Nationen sind vertreten.
2: Tja, und Ben läuft auch mit?
1: Danke.
2: Sicher?
1: Ich fange jetzt an zu trainieren. Das geht jetzt los, ja.
2: Ja, und zum ersten Mal ist auch Hörerin Nele dabei. Wir bereiten uns gemeinsam vor. Wie geht es dir denn, Nele?
3: Tatsächlich gar nicht gut. Oh. Ich bin so aufgeregt. Ach du Scheiße. Ich habe wirklich Angst, für mich voll unvorbereitet.
1: Ja.
3: Obwohl ich mich jetzt seit fast einem Jahr darauf vorbereite.
1: Krass.
3: Also bei mir ist es immer so, wenn ich mal eine Woche aufgehört habe, 5 Kilometer fühlen sich schrecklich an. Und so fühle ich mich jetzt gerade.
1: Nele, das sind 42 Kilometer. Ja. 5 Kilometer sollten kein Problem sein.
3: Danke, Ben, dass du mir das nochmal so an die Ohren hängst.
1: Glaubst du, du schaffst das am Wochenende?
3: Ich schaffe es. Also ich sag ganz ehrlich, mich hat letztens jemand gefragt, Nele, was ist deine Wunschzeit? Ich habe gesagt, ich habe keine Wunschzeit. Hauptsache, ich komme irgendwie krabbelnd auf 4 Füßen da durch diese Ziellinie.
1: Ja.
3: Die Zeit ist mega. Also wenn ich der Letzte hinter dem Opa da noch bin und da irgendwie mit einem Transporter abgeholt werden muss, ich sag, nein, ich werde da diese Ziellinie erreichen.
2: Boah. Ja, das klingt doch super. Das kriegt sie auch hin.
1: Inspirierend. Ich denke, sie schafft es nicht, aber mein Gott, dann hat sie es wenigstens probiert.
2: Die Frage ist, musst du es schaffen.
1: Ja, ich habe das ja schon mal geschafft. Insofern, ich quäl mich da durch. Mit soliden 7 Stunden 30 gehe ich da noch rückwärts.
2: Hinter Nele dann. Ja, aber die Frage ist natürlich, was ist auch Neles Motivation für einen Marathon? Kleiner Spoiler, es geht um die Liebe.
1: Oh.
2: Amore. Eine filmreife Story. Morgen hier bei Energy am Morgen.
1: Und wir machen jetzt erstmal weiter mit Teddy Swims. Schwimmen wäre auch eine Möglichkeit dann für die liebe Nele. Macht's ein Triathlon. Mr. Know-It-All hier auf Energy.

mal für 3 Minuten hinlegen werde, die Augen zu machen werde und wirklich Craig David feiern werde. Das war früher genau mein Jam. Das Ding ist 2000 rausgekommen und er sagt ja schon, wichtig ist es, von Dingen wegzugehen, die einem nicht gefallen. Wo man sagt, das ist nicht mein Leben, das bin ich. Ich bleibe hier, weil ich liebe es hier, aber meine Güte, Craig David Walking Away, das bin so ich und das seid vielleicht auch ihr auf Energy für euch.

0: Energy am Morgen heute mit Laura und Ben.
1: Morgen.
0: Und wir haben Antworten für euch.
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0: Wir beantworten Fragen, die in Songs gestellt werden. Von How much is the fish bis zu How deep is your love?
1: Oh, wow.
0: Wir suchen für euch die Antworten. Und heute geht es um dieses Kinderlied.
4: Weißt du, wie viele Sternlein stehen an dem blauen Himmelszelt?
1: Das ist eine Frage, die wir alle kennen. Mhm. Und das ist eine sehr gute Frage. Wie viele Sterne sind denn am Himmel? Verrät jetzt mal Physiklehrer Martin Apolin auf seinem YouTube-Channel. Hör mal rein.
5: Fangen wir mit der Anzahl der Sterne in unserer Milchstraße an. Man hat diese natürlich nicht einzeln gezählt, aber man kann ihre Anzahl aufgrund von Beobachtungen und theoretischen Überlegungen auf 100 bis 400 Milliarden hochrechnen. Ich bin vorsichtig und nehme die untere Zahl, also 100 Milliarden oder 10 hoch 11 Sterne. Jetzt hat das sichtbare Universum wieder rund 100 Milliarden Galaxien. Wenn jede davon im Schnitt 10 hoch 11 Sterne hat, dann macht das in Summe die sagenhafte Zahl von 10 hoch 22 Sternen im sichtbaren Universum.
0: Oh mein Gott.
5: Also 10 Trilliarden.
1: 10 Trilliarden Stern oben am Himmel und ein Stern hier mit Laura bei mir im Studio.
0: Laura,
1: das ist ja
0: Stern,
1: wirklich Wahnsinn. Sehr gut. Habt ihr eine Frage in einem Song gehört, dann schickt ihn uns und wir holen die Antwort daraus. Ruft an oder schickt eine WhatsApp.
0: Ja, und dieser Kollege hier hat keine Frage, dafür ein Statement. Benson Boone, sorry, I'm here for someone else.

0: Morgen, hier ist Energy am Morgen oder vielleicht auch Swifties am
1: yes.
0: Morgen. Es gibt nämlich gute Nachrichten für alle Fans von ihr hier. Leute, Taylor Swift.
1: Geil.
0: Auf Insta hat sie einen neuen Song angekündigt. Soll Patient Zero heißen, also oh, ja. Patient Null. Und erscheint schon am Freitag, also übermorgen.
1: Vielleicht ein Song über Corona oder sowas. Vielleicht machst du was Geschichtliches.
0: Auf gar keinen Fall, nein.
1: Zeitpunkt ist natürlich zufällig. Am Wochenende sind die MTV Video Music Awards. Ah. Madonna ist 11-mal nominiert. Tay-Tay nur 9-mal. Dann hätte man sich's auch schenken können.
0: Excuse me?
1: Kann man also schon mal vorher von sich reden machen. Was heute noch alles so wichtig ist, hört er natürlich gleich im Energy Update.
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0: Denn beim Deutschen Olympischen Sportbund hat man jetzt schon vorab ganz viele Sachen in den Regionen bewertet. Und da bekommt München ein sehr gut mit den meisten Punkten. Das liegt an so Sachen wie Sicherheit. Wie kommt man zu den Wettkämpfen? Und eben das kompakte Konzept am Olympiapark. Das hat wohl auch überzeugt. Und das hat auch schon Ex-Handballprofi Dominik Klein im BR abgefeiert.
1: Wir haben sehr viele Aktionen gemacht und haben dafür geworben, eigentlich diese Begeisterungsfähigkeit, die es in dieser Stadt gibt, nach draußen zu tragen. Und es gibt tolle Bilder, auch von den European Championships, wenn man da sich nochmal zurückerinnere, was der Olympiapark für ein Herz hat. Daher freut mich das extrem, dass wir da an den Start gehen und ich habe ein gutes Bauchgefühl.
0: Komplett entschieden ist aber noch nichts. Köln-Rhein-Ruhr ist ja nur knapp hinter München gelandet in der Bewertung. Nur Berlin ist etwas weiter abgeschlagen im Ranking, da gibt es nur ein Gut. Die finale Entscheidung ist dann am Samstag. Nach den Wahlen in Berlin und Mecklenburg-Vorpommern soll es jetzt recht schnell gehen mit den neuen Regierungen. In Berlin will die Linke schon diese Woche mit Grünen und der SPD reden. In Mecklenburg-Vorpommern will die SPD nächste Woche mit den Gesprächen anfangen, da dann auch mit Linken und Grünen. Und es gibt ja schon wirklich lange Strecken mit einem Flieger. Die Airline Qantas hat jetzt aber was richtig Krasses vor. Ab dem übernächsten Jahr will man nonstop zwischen Sydney in Australien und New York City fliegen.
2: Wow.
0: Es sind einfach mal 16.000 Kilometer nonstop in 18 Stunden. Bis jetzt muss man da noch einmal umsteigen. Möglich ist das auch nur, weil es inzwischen so Flieger mit extra großen Sprittanks gibt. Bei einem Test ist ja so eine Maschine zuletzt über 24 Stunden einfach mal in der Luft gewesen.
2: Das ist so krass.
3: Das ist zu lang, das ist mir zu lang. Ich bin ein bisschen traumatisiert. Ich bin einmal nach Australien geflogen mit Stopp in China. Mhm. Jeweils 11 Stunden Flug.
2: Oh.
3: Du bist, irgendwann wird dieses Flugzeug immer kleiner. Du fühlst dich immer mehr wie so in einem Rohr und möchtest nie wieder fliegen.
4: In der Holzklasse?
3: Ja, ja, hinten wirklich. Also nee, das machen wir nicht.
4: Nee, machen wir nicht.
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0: Italien. Ja, ist das Land der Pizza, aber kommt da auch die Tiefkühlpizza her? Klären wir bei Fakt oder Fake noch vor 8:30.
1: Vorher geht's um euer Frühstück. Wie wäre es mit einem Brot für 53 Euro?
0: Nein.
1: Was da los ist, nach Glockenbach jetzt erstmal Nico Santos. Why don't you stay?

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0: Ein Brot für 53 Euro und Menschen stehen dafür Schlange. Das ist ganz schön wild. Guten Morgen, hier ist Energy am Morgen mit Laura und Ben.
1: Morgen.
0: In New York geht gerade eine Bäckerei aus Österreich viral. Sie verkauft ein 1,5 Kilo Roggen-Sauerteigbrot für tatsächlich 60 Dollar, also umgerechnet 53 Euro.
1: Das ist so krass.
0: Würdet ihr dieses Brot kaufen?
1: Nein.
0: Vor dem Laden in Manhattan stehen die Leute dafür Schlange. Und auf Social Media regen sich viele über den Preis auf.
2: Es ist gut für amerikanische Standards. Um einiges besser, das Brot, aber ja, der Preis ist halt bodenlos.
3: $60 is frankly ridiculous.
4: Grundnahrungsmittel, how can that be $60? In Frankreich ein Baguette, how much is a Baguette? 3 Euro?
0: Ja, sehr gut.
1: Ja, und jetzt der Plot-Twist. Alle wissen, dass der Preis absurd ist. Ein Discounter hat einen Truck mit Werbung direkt vor dem Laden geparkt.
0: Nein.
1: Darauf ein QR-Code zur nächsten Filiale. Und dieser Spruch auf Englisch: $60 für ein Brot, bei uns viel günstiger, $3.99.
0: Das ist ja genial.
1: Marketing,
0: ja, natürlich.
1: Gott.
0: Sehr, sehr gut, ja.
1: Richtig gut gemacht. Ja, und wisst ihr, wer sich dieses Brot leisten kann? Leute, die keine Miete mehr bezahlen. Richtig, Ben, ja. Wie ihr auch dazu gehört, hört ihr gleich hier vor 8:30 bei Energy am Morgen.
0: Jetzt hört erstmal Tame Impala und Jenny mit Dracula.

0: natürlich nur hier bei Energy am Morgen mit Laura und Ben und Jakob.
1: Hallo.
0: Du hast eine Behauptung, wir müssen raten, Fakt oder Fake?
2: Der größte Hersteller von Tiefkühlpizza kommt aus Italien.
0: Nein.
2: Fakt oder Fake?
0: Nein. Es ist ein leidenschaftliches Nessuna possibile. Attenzione. Ich würde sagen, das sind die Deutschen. Also
3: ja,
0: ich glaube schon, dass hier Dr. Müller, Oetker, wie sie alle heißen, ist garantiert Wagner.
3: Auf jeden Fall nicht Italien.
0: Nein.
3: Weil die kamen sicher nicht auf diese absurde Idee, dass die machen das frisch.
0: Nein,
3: direkt
0: 100%.
3: Aus dem Stein.
0: Die wissen gar nicht, was
3: das
0: ist. Die verstehen das gar nicht. Wir sagen Fake,
2: du lügst uns an. Also, der größte Hersteller von TK-Pizza kommt aus Italien, ist ein...
3: Fake.
2: Mama mia. Kommt aus Deutschland, aus Berlin.
0: Ach.
2: Es ist die Firma Freiberger.
0: Hä?
2: Die produzieren einfach mal wirklich jeden Tag 3,5 Millionen TK-Pizzen.
0: Oh, Wahnsinn, okay.
2: Die muss man erstmal wegessen.
0: Da habe ich Erinnerungen an italienische Freunde von mir, die in Berlin mal auch eine TK-Pizza mit mir gekauft haben. Und die Varianten, die es gibt. Mit Hotdogs drauf, da sind sie schon fast umgefallen.
3: Ja.
0: Und wir haben ja, da bin ich ja fast schon stolz drauf, es gibt ja eine Pizza mit Pasta drauf. Dass man sich nicht entscheiden muss, was
2: weird.
0: Muss man essen.
2: Weird.
0: Da hätten sie fast das Land wieder weinend verlassen.
3: Das tut mir in der Seele weh.
0: Es ist wirklich nicht einfach. Wir machen weiter mit Licky Lee und I Follow Rivers.
3: Was ein Brett.
0: Hier auf Energy.

0: Wunderschönen Mittwoch. Euch hier ist Energy am Morgen, heute mit Laura und Ben.
1: Morgen.
0: 23. September haben wir, habe ich auf den Tacho geschaut. Mhm. Und bald geht die Miete vom Konto ab, ist klar, außer bei euch.
2: Vielen, vielen Dank. Oh mein Gott, ich freue mich so sehr.
3: Ernsthaft? Oh mein Gott. Hm? Wie geil.
2: Oh, ich freue mich so, das ist so eine Erleichterung für mich. Das ist wirklich, danke.
1: Und es ist vor allem kein Scherz. Mhm. 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

0: Update. Wo könnten mal die Olympischen Spiele bei uns in Deutschland sein? Das klärt sich am Samstag. Jakob, viele sagen aber jetzt schon, Berlin wird es auf jeden Fall nicht.
1: Denn unsere Hauptstadt hat in einem internen Ranking beim Olympischen Sportbund nur ein Gut bekommen. München und Köln-Rhein-Ruhr haben ein sehr Gut. Einige sagen, das dürfte auch mit der Wahl am Wochenende zu tun gehabt haben. Da hat hier die Linke klar gewonnen in Berlin. Die Spitzenkandidatin Elif Erhal hatte dann auch direkt gemeint, das mit Olympia ist durch, das wäre ja auch nur Steuergeldverschwendung.
2: Und ich sehe keinen Vorteil für Berlin. Deswegen haben wir uns dagegen entschieden, Olympia zu unterstützen. Und ich gehe auch nicht davon aus, dass Berlin da den Zuschlag erhält, weil ja ganz klar ist, dass wir für eine andere Politik stehen.
1: Berlin hat wohl aber vor allem deutlich weniger Punkte im Ranking bekommen, weil alle Sportanlagen weiter auseinander sind und weil man hier keine öffentliche Abstimmung zu Olympia gemacht hat. Das ging rein rechtlich nicht. Dann gibt es ja bei der Drogerie DM inzwischen auch rezeptfreie Medikamente, zum Beispiel sowas wie Ibuprofen. Ein Gericht soll jetzt aber klären, ob das so überhaupt erlaubt ist. Denn eigentlich darf man sowas bei uns ja nur in richtigen Apotheken verkaufen. DM hat für seinen Service ja extra eine Tochterfirma in Tschechien gegründet. Und dann ist bei der Volleyball-EM für uns jetzt leider Schluss. Unsere deutsche Mannschaft hat im Viertelfinale verloren. Gegen Polen gab es nur 0:3. Man muss aber auch dazu sagen, Polen ist ja Titelverteidiger und im Moment auch auf dem ersten Platz der Weltrangliste.
3: Sind das so gute Volleyballspieler, die Polen? Habe ich gar nicht gewusst. Toll.
4: Gut im Baggern.
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0: seid ihr auch schon in Herbststimmung? Heute ja auch offizieller Herbstanfang.
1: Richtig.
0: Oder fehlt euch die Sonne schon? Wir haben gute Nachrichten.
1: Im November chillt ihr einfach mal in Südfrankreich. Und zwar nicht alleine, sondern mit haufenweise Stars. Wie das klappt, gibt's alles nach Bibi Rexha. Jetzt erstmal Tempo City und Self-Aware für euch.

0: Alexa mit New Religion. Wir gratulieren ihr, denn sie ist nominiert und zwar hier.
1: Music Awards 2026.
0: Guten Morgen, hier ist Energy am Morgen für euch natürlich mit Laura und Ben.
2: Morgen.
0: 23. Oktober in Cannes. Habt ihr da Zeit? Direkt an der Côte d'Azur könnt ihr nämlich sein. Live mit dabei, natürlich Energy. Ihr bestimmt, wer gewinnt. Es gibt unterschiedliche Kategorien bei den Energy Music Awards. Zum Beispiel natürlich auch International Female Artists.
2: Ja, nominiert sind unter anderem, wie gerade schon gesagt, Bibi Rexha.
0: Stark.
2: Cat's Eye, die hören wir gleich.
0: Aha.
2: Und auch meine persönliche Favoritin und gute Freundin, Taylor Swift. Song.
0: Wenn auch nur der kleine Zeh von dir mit ihr befreundet wäre, würdest du hier nicht arbeiten müssen, sondern dann wären wir ganz woanders. Mein Favorit ist natürlich Ray.
2: Ja. Auch stark.
0: Weil ganz passiv-aggressiv meine Freundin diesen Song vor mir quasi jeden Tag getanzt hat und gefragt hat, mal einen Ring an Finger packen vielleicht.
2: Ja, das ist also
0: viel Druck aufgebaut, bis ich ihr erklärt habe, dass es in dem Song ja darum geht, dass sie selber sich erstmal finden muss, bevor dann der Mann in ihr Leben tritt.
2: Hast du das erfunden oder ist das wirklich so?
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2: Ja, und sie sind auch nominiert, das sind jetzt Cat's Eye mit Animal hier bei Energy.

0: das und immer die besten und jetzt hier bei Energy in Form von Gentleman und Michael Patrick Kelly mit Wildfire.
1: Und Michael Patrick Kelly war ja hier zu einem sensationalen Interview vor ein paar Wochen.
0: Ich erinnere mich.
1: Und der würde sich sehr freuen, mich heute zu sehen, weil ich habe ein Griechenland-Trikot an und wir haben zusammen griechischer Wein gesungen. Also eigentlich wollten wir es ohne ihn singen und er kam dann aber, das Interview war vorbei und er kam nochmal im Vorbeilaufen reingeschützt und sagt, aber die feiern ja, ich feiere mit. Und dann haben wir mit Michael Patrick Kelly zusammen griechischer Wein gesungen. Das ist einer der schönsten Momente meines Lebens.
0: Er ist so nahbar, wirklich.
1: Jetzt ist er hier für euch mit Wildfire.

0: Freunde, wenn ihr das jeden Morgen macht, dann werdet ihr 100 Jahre alt.
1: Morgen, hier ist Energy am Morgen mit Laura und Ben und Morgen. Wir haben Weisheiten einer 100-Jährigen.
0: Oh, wow.
1: Natalie Gröger lebt in den USA und wurde vom People Magazine interviewt. Mhm. Ihr Tipp, um perfekt in den Tag zu starten, jeden Morgen schick anziehen,
0: gut,
1: jeden Morgen zurecht machen,
0: ja,
1: und jetzt kommt's, jeden Morgen tanzen.
0: Oh, toll.
1: Im Oktober wird sie 101, sie feiert mit ihrer Familie und ja. Die ist, also wirklich, für sie ist die Familie am allerwichtigsten.
0: 101.
1: Und jetzt müssen wir natürlich auch tanzen.
0: Ja, vor allem, was tanzen wir denn? Was tanzen wir denn? Und zu was tanzen wir? Vor allem, ich guck mal nach. Wir tanzen jetzt zu Topic und Becky G's Sorry Puppy.
1: Salsa.
0: Da könnte ich jetzt twerken, Laura. Wir müssen aufpassen.
2: Oh, Salsa?

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10: Am kommenden Wochenende entscheidet sich ja, mit welcher Region wir uns für die Olympischen Spiele bewerben. Jakob, und da gibt's jetzt schon eine klare Tendenz.
11: Und zwar, dass München die besten Chancen haben kann. Es haben sich Fachleute die letzten Wochen ganz genau angeschaut und dann Punkte vergeben. Demnach bekommt München 87 von 100 möglichen Punkten. Köln-Rhein-Ruhr ist knapp dahinter mit 85 Punkten. Und Berlin kriegt gerade mal rund 75 Punkte. Der Olympiabeauftragte für Berlin ist Kavi Niromant. Und der sagt im ZDF, man will aber nicht schon vorher aufgeben.
12: Wir werden nach Baden-Baden fahren, wie es sich für einen guten Sportler auch gehört. Wir werden dort stehen. Alle entscheidende Frage ist, wer hat die größte Strahlkraft? Und das ist unbestritten die Stadt Berlin. Mit ihren Partnern aus den anderen Bundesländern in unserer Umgebung.
11: Er meint, es würden ja auch noch andere Sachen bewertet werden. Dann haben wir jetzt noch eine Woche sehr hohe Spritpreise. Dann kommt ja der Tankrabatt wieder. Eine Sache bleibt aber weiterhin. Diese 12-Uhr-Regel. Also der Preis darf nur einmal mittags nach oben gehen. Der ADAC will, dass das endlich abgeschafft wird, denn man sagt, damit schwanken die Preise über den Tag noch krasser und am billigsten kann man eben ja auch nur kurz vor 12 tanken und wer kann das schon?
13: Ja, eben.
11: Und da gibt es ja immer wieder Wettbewerbe, wie gut man so diesen Rubik-Würfel lösen kann, diesen Würfel mit den vielen bunten Kästchen. Mhm. Da hat jetzt ein 6 Jahre altes Mädchen in China einen neuen Rekord aufgestellt. Die hat das Ding in nur, haltet euch fest, 4,27 Sekunden hinbekommen. Man muss aber sagen, gegen Roboter haben wir als Menschen bei sowas gar keine Chance mehr. Da hat einer diesen Würfel schon mal in 0,1 Sekunde gelöst.
10: Ja, da bin ich aber auch eher Roboter, weil 4,2 Sekunden schaffe ich, glaube ich, auch zu meiner besten Zeit. 1, 2, 3, 4. Boah, das ist ja dann ewig. Nee, das habe ich auch gekonnt. Jakob?
13: Doubt it.
11: Zeig's mir. Zeig's mir.
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0: Taylor Swift hat uns gestern alle überrascht. Auf Instagram hat sie verraten, diesen Freitag noch wird es einen neuen Song von ihr geben.
1: Oh, Patient Zero wird er dann heißen. Noch zweimal schlafen, dann können wir ihn dann auch hören. Jetzt haben wir erstmal Elizabeth Taylor von ihr, Taylor Swift. Natürlich hier auf Energy.
0: Auch schön.

0: Morgen, hier ist Energy am Morgen für euch mit Laura und Ben und mit neuer Musik von James Arthur.
1: Waste My Tears heißt seine neue Nummer. Aber wusstest du, dass James Arthur 2019 zum Sexiest Veganer Alive gekürt wurde?
0: Nein, das ist ja Weltklasse.
1: Von der PETA.
0: Oh, wow. Mhm. Das nimmt man ja auch keinen weg. Der ist quasi Sexiest Man Alive. Also Veganer.
1: Sexiest Veganer Alive.
0: Trotzdem hier. Ja. Fantastisch.
1: Wirklich.
0: Waste My Tears jetzt hier vom sexiesten Veganer der Welt.
1: Das ist krass.

0: So, wir haben es jetzt genau 9.27 Uhr. Guten Morgen.
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15: Berlin, Köln, Rhein-Ruhr oder doch München. In einer der Regionen könnten mal Olympische Spiele stattfinden. Und Jakob, München hat anscheinend gerade die besten Chancen.
16: Denn beim Deutschen Olympischen

0: Schwäbischen Sportbund hat man jetzt schon vorab ganz viele Sachen in den Regionen bewertet. Und da bekommt München ein sehr gut mit den meisten Punkten. Das liegt an so Sachen wie Sicherheit, wie kommt man zu den Wettkämpfen und eben das kompakte Konzept am Olympiapark. Das hat wohl auch überzeugt. Und das hat auch schon Ex-Handball-Profi Dominik Klein im BR abgefeiert.
1: Wir haben sehr viele Aktionen gemacht und haben dafür geworben, eigentlich diese Begeisterungsfähigkeit, die es in dieser Stadt gibt, nach draußen zu tragen. Und es gibt tolle Bilder, auch von den European Championships, wenn man da sich nochmal zurückerinnert, was der Olympiapark für ein Herz hat. Daher freut mich das extrem, dass wir da an den Start gehen und ich habe ein gutes Bauchgefühl.
0: Komplett entschieden ist aber noch nichts. Köln-Rhein-Ruhr ist ja nur knapp hinter München gelandet in der Bewertung. Nur Berlin ist etwas weiter abgeschlagen im Ranking, da gibt es nur ein Gut. Die finale Entscheidung ist dann am Samstag. Nach den Wahlen in Berlin und Mecklenburg-Vorpommern soll es jetzt recht schnell gehen mit den neuen Regierungen. In Berlin will die Linke schon diese Woche mit Grünen und der SPD reden. In Mecklenburg-Vorpommern will die SPD nächste Woche mit den Gesprächen anfangen. Da dann auch mit Linken und Grünen. Und dann hat US-Präsident Trump ja jetzt seinen eigenen TV-Sender. Trump TV ist ein Livestream online beim Weißen Haus. Mhm. Die Bild schreibt, läuft aber gar nicht mal so gut. Gestern haben gerade mal 8000 Leute dazu geschaut. Trump hat das Ganze ja gestartet, weil viele TV-Sender ihn nicht mehr so oft begleiten und über ihn berichten wollen. Und dann ist es halt auch wirklich passiert, dass er vor so einem neuen Heli stand, hat den vorgestellt und was erzählt. Und jemand hat ihm ein Mikro hingehalten. Das heißt, wir wissen jetzt gar nicht, was er gesagt hat.
2: Nee, war mit die beste Rede, die ich jemals von ihm gehört habe, muss ich sagen. War richtig gut.
3: Inhaltlich wertvoll.
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0: und das ist neu bei uns. Wir beantworten Fragen, die in Songs gestellt werden.
1: Und heute geht es um ein Kinderlied, das ihr alle kennt und wahrscheinlich nie hinterfragt habt. Ganze Story noch vor 10, jetzt aber erstmal Martin Garrix zusammen mit Ed Sheeran. Das ist Repeat It. Stay.

0: Energy am Morgen heute mit Laura und Ben.
1: Morgen.
0: Und wir haben Antworten für euch.
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0: Wir beantworten Fragen, die in Songs gestellt werden. Von How much is the fish bis zu How deep is your love.
1: Oh, wow.
0: Wir suchen für euch die Antworten. Und heute geht es um dieses Kinderlied.
4: Weißt du, wie viele Sternlein stehen an dem blauen Himmelszelt?
1: Das ist eine Frage, die wir alle kennen. Mhm. Und es ist eine sehr gute Frage. Wie viele Sterne sind denn am Himmel? Verrät jetzt mal Physiklehrer Martin Apolin auf seinem YouTube-Channel. Hör mal rein.
5: Fangen wir mit der Anzahl der Sterne in unserer Milchstraße an. Man hat diese natürlich nicht einzeln gezählt, aber man kann ihre Anzahl aufgrund von Beobachtungen und theoretischen Überlegungen auf 100 bis 400 Milliarden hochrechnen. Ich bin vorsichtig und nehme die untere Zahl, also 100 Milliarden oder 10 hoch 11 Sterne.

0: Jetzt hat das sichtbare Universum wieder rund 100 Milliarden Galaxien. Wenn jede davon im Schnitt 10 hoch 11 Sterne hat, dann macht das in Summe die sagenhafte Zahl von 10 hoch 22 Sternen im sichtbaren Universum.
1: Oh mein Gott.
0: Also 10 Trilliarden.
2: 10 Trilliarden Stern oben am Himmel und ein Stern hier mit Laura bei mir im Studio.
3: Laura,
2: das ist ja
3: Stern,
2: wirklich Wahnsinn, sehr gut. Habt ihr eine Frage in einem Song gehört, dann schickt ihn uns und wir holen die Antwort daraus. Ruft an oder schickt eine WhatsApp.
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Smaragdgrüne Augen würden euch auch faszinieren. Kann ich nachvollziehen. Dass wir da aber alle jetzt gemeinsam einen Song drüber schreiben, sehe ich bei uns jetzt nicht. Also, will euch nicht zu nahe treten, aber ich habe da gar kein Talent zu. Zum Glück hat es Alex Warren gemacht, und zwar über die Augen seiner Frau Kuverdia. Wirklich über alles liebt. Die beiden sind so cute zusammen. Alex Warren, Emerald Eyes, jetzt für euch bei Energy immer die besten Neuen.

0: Oder 10.26 Uhr.
1: Energy am Morgen mit Anna. Guten Morgen, Jakob und Ben.
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0: spricht man jemanden beim Flirten richtig an? Genau um die Frage ging's mit den drei Jungs von Clock Clock im Energy Interview.
1: Vielleicht mit einem kleinen Kompliment als Start, so mir sind deine Augen von weit hinten aufgefallen oder was halt sehr.
2: Ich glaube, wenn was, das schönste Moment, die ich so hatte, so Begegnung, war immer so zufällig, so man rempelt irgendwie an oder man spricht irgendwas anderem, aber es ist nie so die Sache an sich so. Und dann hat man irgendwie, ja, keine Ahnung, passiert es irgendwie so.
0: Leute, jetzt nicht jede dritte Person anrempeln, weil ihr die kurz irgendwie süß fandet oder so, ne? Das können wir nicht machen, aber wenn es mal passiert, checke, checke. Clock Clock mit Skeletons jetzt für euch bei Energy, immer die besten neuen Hits.

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2: Uhr an diesem fantastischen Mittwochvormittag. Schön, dass ihr am Start seid. Ich bin's, Felina. Hi, die 10 Hits am Stück, die laufen hier und gehen gleich weiter mit der aktuellen Single von Fastboy. Warum die besser ist als alles vorher von Fastboy, verraten die Jungs euch hier gleich selber. Jetzt Taylor Swift.
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0: aktuelle Musik von den Jungs von Fastboy hier bei Energy. Immer die besten neuen Hits. Heißt Music Sounds, die neue Single. Und ich habe die beiden gefragt, was macht Music Sounds so besonders oder zu unserem neuen Lieblings-Fastboy-Hit?
1: Der Music Sounds kommt recht locker daher. Wir nehmen uns nicht ganz so ernst. Auch im Musikvideo wird getanzt, was ja von uns eher ungewöhnlich ist. Ein bisschen selbstironisch. Auch die Outfits sind dementsprechend. Es bedient sich ein bisschen Indie-Dance, Pop-Elementen und ist eine schöne Nummer. Gerade wenn der Sommer sich jetzt gerade so ein bisschen legt, aber das zieht sich ja weiter. Ne? Wir sagen Nein zum Sommer.
2: Wir sagen Nein zum Sommer, wir sagen Nein zum Sommerende. Wir sagen Nein zum Herbst eher.
1: Das wollte ich ja.
0: So, dann haben wir das auch sortiert. Hier sind sie für euch bei Energy, immer die besten neuen Hits.

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vor die besten neuen Hits hier bei Energy. Und da haben wir ja gerade schon gehört, die ganz neue Single von Fastboy, Music Sounds. Natürlich gibt es zu dieser Single auch ein Musikvideo, das unter besonderen Umständen aufgenommen wurde. Darüber habe ich mit ihm im Energy Star Talk gequatscht. Ihr habt da so

0: langärmelige Hemden an und es gibt so ein bisschen 60er, 70er Vibes auch auf eine Art. Ich habe aber auch gelesen, es war ultra heiß, als ihr das gedreht habt, das Video. Geht's euch noch gut?
1: Uns geht's gut. Langärmlich hast du schon angesprochen, war eine Fehlentscheidung im Nachhinein, würde ich sagen. Ja. Wir haben auch wirklich in der Mitte der Heatwave auf Ibiza das Musikvideo gedreht. Es hatte 38 Grad und wir hatten dann auch noch die Idee, dass wir zum Tandemfahren übergehen sollten und haben das dann, bis wir erstmal herausgefunden haben, wie wir mit unserem Körper Größen und zu zweit da auf diesem Tandem da rumfahren, war das Hemd schon innerhalb von 5 Minuten, da wurde noch nicht mehr die Kamera angemacht, war das Hemd schon durch.
0: Ja. Wie viele Wechselhemden gab's?
2: Wir hatten zwei und die mussten halt konstant vom Team dann wieder irgendwie versucht werden zu trocknen mit allen möglichen Mitteln.
1: Da wurde geföhnt und gefächert und gewedelt und irgendwie den Wind gehalten und versucht, sämtliche Sachen irgendwie zu machen, um das wieder zu trocknen.
2: Wir haben es überlebt.
0: Und das ist doch am Ende das Entscheidende, oder? Ja, also mehr von den Jungs und vor allem auch, warum Music Sounds die Übergangsjacke der Songs von Fastboy ist. Das hört ihr im aktuellen Energy Star Talk Podcast, überall, wo es Podcasts gibt und auch in unserer Energy App.
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Das passiert ja auch nicht so oft, dass deutsche Songs international so erfolgreich sind, dass sie nochmal eine englische Version sozusagen bekommen. Also zuletzt haben ja die Amis Icky Mel entdeckt hier bei uns in Deutschland, aber auch schon davor ist es Bowser passiert mit Was

So Liebe nennst, dass Quavo und 24K Golden, also zwei US-amerikanische Rapper, diesen Song entdeckt haben und gesagt haben, brauchen wir nochmal eine englische Version von. Ist dann am Ende auch spannend gewesen. Das Original natürlich unschlagbar. Bowser, was du Liebe nennst, jetzt für euch bei Energy.

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2: Uhr auf Mittwochmittag, na dann mal schön hier weiter in den 10 Hits am Stück, oder? Hi, ich bin Felina und gleich habe ich hier für euch die aktuelle Single von Malik Harris in guten 10 Minuten. Jetzt DJ Goya.
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Könnt ihr aktuell gut Kontrolle abgeben? Fällt mir super, super schwer. Muss ich wirklich ab und zu mal richtig mit mir üben, auch mal zuzulassen, dass Dinge passieren, die ich nicht unter Kontrolle habe. Und genau um dieses Gefühl geht es bei der aktuellen Single von Malik Harris, Easy. Da geht es nämlich darum, dass nicht alles ständig kontrolliert und analysiert werden muss, sondern dass man einfach auch mal Dinge ziehen lassen kann. Jetzt für euch bei Energy immer die besten neuen Hits. Sehr, sehr sinnvoll an Tipp, den er da hat.

0: 12.23 Uhr.
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0: Energies an, bei euch immer die besten neuen Hits mit mir, Felina, und mit den beiden Jungs von First Boy. Lukas und Felix im Energy Star Talk. Und da wollte ich natürlich auch von den beiden wissen. Die Bühne ist ja sowas wie euer Wohnzimmer mittlerweile geworden, so viel wie ihr unterwegs seid. Welche Gegenstände aus euren echten Wohnzimmern würdet ihr denn gerne mal mit auf die Bühne nehmen?
1: So Pflanzen von mir. Ich habe viele große Pflanzen und das stelle ich mir sehr gemütlich vor, wenn wir Pflanzen auf der Bühne hätten, ja.
2: Ich würde meine Kaffeemaschine, deswegen, ja.
1: Für so einen schnellen Käffchen ist das schlecht.
2: Kleiner doppelter Espresso, ne?
1: Ja, zur Hälfte des Sets.
3: Das ist nicht schlecht, keine schlechte Idee.
0: Eigentlich, oder? Kaffeemaschine mit auf die Bühne, schöne Idee. Wie ist es denn bei euch eigentlich zu Hause eingerichtet, wenn ich mal ganz persönlich nachfragen darf? Also bei allen, die jetzt gerade vorm Radio hocken.

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Boah, das hat sich voll verändert. Alle sagen das. Denkt ihr vielleicht über eure beste Freundin oder über eure Beziehung, über euren Arbeitgeber oder über euch selbst? Alles verändert sich ständig. Eine Sache bleibt dabei immer gleich. Also selbst wenn ihr mal denkt, boah, irgendwie ist alles anders geworden in den letzten Wochen, dann einmal zum Himmel gucken. Das ist nämlich der gleiche Himmel, der immer auf euch aufpasst. Der Same Old Sky. Song darüber hat alle Farben gemacht. Jetzt für euch bei Energy immer die besten neuen Hits.

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1: Da haben wir es, 13 Uhr. Zeit, dass ich wieder sage, hallo meine Mittagspäuschen-Mäuschen, das seid ihr vorm Radio gerade. Und ich begleite euch gerade in die Mittagspause mit den 10 Hits am Stück. Da habe ich gleich für euch aktuelle Single von Moskena. Jetzt Tame Impala und Jenny, ich bin für die Nahheit.
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dieses Jahr könnte eins der sonnenreichsten Jahre überhaupt seit Messung, also seit 1951 werden. Ja, wir hatten schon richtig, richtig viel Sonnenschein in den ersten 8 Monaten. Also Januar bis August lagen wir deutlich über dem bundesweiten Durchschnitt. 22,2% mehr Sonnenschein. Und falls ihr auch kleine Sonnenanbeter und Sonnenanbeterinnen seid, die sich darüber freuen, habe ich jetzt für euch Moskena Worshipping the Sun. Also hier wird mal wieder die Sonne angebetet bei NRG. Immer die besten neuen Hits.

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0: Energy ist euer Sender der Stars und deswegen sind die Stars auch gerne zu Gast bei Energy, zum Beispiel heute Fastboy. Zwei DJs, Producer, Musiker und vor allem auch zwei Brüder. Und was man euch total anmerkt, ist, dass ihr so, naja, ich glaube, ich habe ein Interview gesehen, habt ihr gesagt, ihr mögt das Wort nicht, aber ihr seid so Hustler. Ihr seid so immer am Abliefern irgendwie, ne? Und ihr seid sowas von im Game. Also, was ist so die anstrengendste Phase im Jahr für euch? Also, ist es eher so der Sommer mit den ganzen Live-Auftritten? Ist es irgendwie, ich glaube, Winter ist ja mehr so Schreibphase vielleicht als Auftritte. Wo knallt es am meisten?
1: Nein, also die anstrengendste Phase ist der sogenannte Hustle-Herbst, auf jeden Fall. Der ist nämlich jetzt gerade. Das ist an sich die anstrengendste Phase, weil da hast du schon den ganzen Sommer Auftritte gespielt und Konzerte und Festivals und hast es schon eigentlich drin. Und dann kommt aber der September, Oktober und dann meist oft auch noch so ein bisschen der November um die Ecke mit so ganz viel Zeug.
2: Veranstaltungen.
1: Ja, Veranstaltungen, dann kommen es noch so, genau, und solche Geschichten. Dann wir schreiben dafür Songs, das macht natürlich auf der einen Seite super viel Spaß, weil wir im Sommer nicht dazu kommen. Und da freuen wir uns natürlich auch drauf und machen wieder neue Musik. Aber trotzdem ist es dann trotzdem wieder ganz viele Trips und Sachen und der Kalender ist irgendwie jetzt so voll wie das ganze Jahr.
0: Boah, Hustle-Herbst muss ich mir merken, da können sich, glaube ich, viele mit identifizieren.
1: Ja.
0: aber genau, ihr macht super viel an euren Songs selbst, also selber schreiben, Lyrics schreiben, ihr spielt irgendwie alle möglichen Instrumente und was weiß ich. Gibt es irgendwas, worüber ihr nicht schreiben könntet, worüber ihr keinen Song machen könntet?
1: Also ich glaube so klassische R&B-Lyrics, also quasi so wirklich so sehr sexy, clubby, weißt du, was ich meine? So irgendwie, also
2: ja, so wie einfach, jetzt einfach zu weiß.
1: Ja, das auf jeden Fall, aber auch einfach zu, so wie Neo oder so, genau, einfach so diese Lyrics auch einfach, ne? So ja, dieses ganz klassische.
2: Das wäre ganz unauthentisch, wenn wir solche Songs schreiben würden. Ich glaube, da würde ich mir sehr schwer tun.
0: Sehr ehrliche Antwort. Okay, danke schön. Kein R&B von Fastboy, merke ich.

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der wichtigsten Partytricks in meinem Leben habe ich aus dem Film Coyote Ugly. Ein Film, der in den 2000ern sehr, sehr wichtig war für alle, die in den 2000ern groß geworden sind. Und ihr müsst den Film nicht gucken, ich sag's euch einfach so. Wenn ihr auf Partys seid, auf denen alle so richtig saufen wollen und ihr halt nicht, dann nehmt ihr euch eine einzige Flasche Bier und nippt immer an der. Wichtig ist, ihr habt sie immer in der Hand, damit es immer so aussieht, ihr würdet mittrinken. Ihr trinkt gar nicht. Ihr tut nur so. Checkt ihr? Weil so lassen euch die Leute in Ruhe und sagen nicht, hier willst du noch was, willst du noch was, sondern ihr seht ja schon bedient aus. So, das ist der Trick aus dem Film und der Song dazu auch legendär. Leon Rimes jetzt für euch mit Can't Fight the Moonlight.

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2: Und schwupps, ist es 14 Uhr und Mittwochnachmittag und die 10 jetzt am Stück, die laufen hier. Meine Güte, sind die zuverlässig, oder? Ich bin Svenina, hi, und wir machen hier direkt weiter mit der aktuellen Single von Ray Dalton in guten 10 Minuten. Und jetzt gibt's Nico Santos für euch.
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Sehr spannende Folge geworden, sag ich ganz unparteiisch, hab's nur mit recherchiert und mit erzählt, aber genau, das gerne anhören, die Mabon-Folge. Und auch Ray Dalton, Fan von zumindest Regenwetter, weil er sagt, da schreibt er die besten Songs. Go That High, jetzt für euch bei Energy, immer die besten neuen Hits.

0: 14 Uhr und 24 Minuten.
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0: weiter mit unserem Interview Energy Stars Fastboy. Zwei Brüder, die jetzt mit mir ein Spiel spielen. Euer Künstlername ist ja Fastboy. Und das möchte ich natürlich von euch wissen. Wer ist denn faster? Also wer von euch ist schneller? Wer von euch ist schneller im Einpacken?
1: Lukas.
0: Ja. So richtig?
1: Ja, der zieht schnell durch. Ja, voll.
0: Einmal zack und drin?
2: Ja, Autofahren mag ich.
0: Okay, und Felix?
1: Ich bin ein bisschen entspannter. Genau, ich geh's ruhiger an.
2: Ich geh's ruhiger an, lass mal so
0: stehen. Lachen danach macht mich. Sehr gut. Wer ist schneller beim Songschreiben?
1: Das kann man so nicht sagen. Und das Songschreiben ist ja auch so ein ganzes Ding, ne? Und auch in welchem Part. Also du kannst vielleicht schneller sein, die erste Anfangsidee zu haben, aber kriegst das Ding halt ewig nicht fertig, weil du halt irgendwie dann jede Zeile 10-mal umdrehst oder gar nicht so schnell. Oder also deswegen kann man es schwer sagen.
0: Gibt da einer von euch schneller nach, wenn einer sagt, so der Song ist jetzt fertig und der andere sagt, nee, da muss noch eine Sache gemacht werden? Oder?
2: Das haben wir inzwischen halt so eingespielt und wir sind so, man findet echt immer den Kompromiss, das ist beim kreativen Schaffen gar nicht so leicht und da muss man einfach irgendwie wirklich eine Lösung finden.
0: Boah, das ist so erwachsen.
1: Schön, ne?
0: Oh. Okay, fragen wir mal irgendwas ganz anderes. Ja. Wer ist schneller beim sich verknallen?
1: Uiuiui. Das ist eine ganz, schwierige Frage. Ja, das sage ich, Lukas.
0: Okay.
1: Ich bin einfach immer sehr, ich bin generell sehr emotional einfach, deswegen wahrscheinlich. Oh.
0: Okay, dann die umgedrehte Frage dazu wäre, wer ist schneller im Liebeskummer überwinden? Weil es gibt ja viele Love-Songs und viele Heartbroken-Songs und schreibt man über solche Themen.
1: Ja, das bin natürlich ich.
0: Also Lukas wieder.
1: Ganz klar.
0: Ja? Ja. Und du hängst ewig im Liebeskummer.
2: Ewig lang. Ich komme einfach nicht aus dem Bett.
0: So doll?
2: Ja, ist schlimm.
0: Aber ich meine, aus Emotionen stehen ja dann wieder fantastische Songs meistens, oder?
2: Deswegen mache ich es ja. Ich mache es ja für die Songs. Ich gehe da durch. Ich suche mir die extra harten Breakups, um dann wieder nur Songs zu schreiben. Alles für die Kunst.
1: Danke dafür.
2: You're welcome.
1: Auch von meiner Seite aus.
2: Ja.
1: Nochmal an der Stelle.
2: Ja, gerne.
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Das entscheidet ihr. Das entscheiden nicht wir. 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Also auch harte Konkurrenz. 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
2: Es ist 15 Uhr, Leute, wir starten rein in euren Energy-Nachmittag. Hallöchen, ich bin's Vivi. Gleich habe ich für euch einen neuen Track und zwar von Milo, Forever Young. Hören wir mal in 10 Minütchen. Jetzt geht's weiter mit Teddy Swims und Mr. Know-It-All.
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Milo und DJ Licious sind beide Belgier und machen beide Musik, aber ganz unterschiedlicher Art. DJ Licious, wie der Name schon sagt, legt halt auf, und Milo, den kennen wir ja eher von so balladigen Singer-Songwriter-Songs, und beide zusammen in Kombination, das hört sich jetzt so an. Forever Young hört ihr auf Energy, immer die besten neuen Hits für euch.

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0: Wenn Leute das zu ernst nehmen würden, dann hätte ich tatsächlich keinen Job mehr.
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0: Jede Woche geht's hier um ein Sprichwort oder eine Redewendung. Und heute reden wir mal über dieses hier. Reden ist Silber, Schweigen ist Gold. Wo kommt das her?
2: Geheimdienst irgendwas. Sag ich so 18. Jahrhundert.
3: Also ich bin mir nicht ganz sicher, aber ich glaube, ich habe das mal irgendwo gelesen, dass es aus dem Arabischen kommt.
4: Das war Konrad Adenauer.
0: Ja, das letzte fand ich jetzt super random. Das davor aber ergibt Sinn, denn tatsächlich soll diese Redewendung ursprünglich aus dem arabischen Raum stammen, aber die ganz genaue Quelle ist diesmal leider unbekannt. Wirklich, ich habe alles gegeben, Leute, habe nichts dazu gefunden. Es gibt sehr viele ähnliche Aussagen, schon aus der Spätantike zum Beispiel, da hat der Philosoph Boethius gesagt, wenn du geschwiegen

0: hättest, wärst du ein Philosoph geblieben. Fand ich sehr funny. Oder auch in der Bibel, im Alten Testament, da stand schon, es gibt einen, der schweigt, er wird für weise gehalten. Und es gibt einen, der wegen des vielen Redens verhasst ist.
1: Aha.
0: Also wir können irgendwie festhalten, früher mochten die Menschen einfach nicht, wenn man gesprochen hat.
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Wir reisen zurück in die Welt der Boybands und da war es ja immer so, jeder hat da so seine Rolle, ne? Es gab den einen, der übergut tanzen konnte, dann einer, der gut singen konnte, dann einer, der eigentlich nur da war, weil er gut aussah, sind wir mal ehrlich. Bei Blue war es ein bisschen anders, da können alle Mitglieder extrem gut singen, hört man auch in den Songs. You Make Me Wanna hören wir jetzt hier auf

0: toll, Leute. Ich freue mich. Ich habe richtig geile Tracks für euch am Start. Gleich zum Beispiel Bruno Mars, The One and Only mit seiner neuesten Single On My Soul. Und jetzt ein meiner Favorite Tracks, Magnetic von The Bowser. Hört ihr hier.
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mit der eigenen Familie auch noch zusammen am Arbeitsplatz sein müssen. Ich glaube, das wäre für die meisten von uns der absolute Horror, aber nicht für Bruno Mars in seinem neuesten Track On My Soul. Da hat nämlich sein Bruder Eric Hernandez das Schlagzeug gespielt. Hört ihr jetzt hier immer die besten neuen Hits für euch auf Energy.

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0: Energies Abend mit mir, Vivi. Und ich glaube, jeder und jede von uns, die schon mal in einer WG gewohnt haben, haben eine wilde WG-Story am Start. Auch Energy Star Alle Farben, der hat uns diese Story hier letztens im Interview erzählt.
1: Also meine erste WG,

0: 420 Euro bezahlt für 120 Quadratmeter. Mein Kumpel damals, mit dem ich gewohnt habe, der war schon ein bisschen punkig so, aber ey, der war sauber und der war ordentlich. Trotzdem haben wir irgendwann einen Kumpel aufgenommen, weil der zu Hause rausgeflogen ist. Dachten, ja cool, wir haben ja noch ein Zimmer, nehmen wir den auf, ein geiler Typ. Aber mit dem Wohnen war die Hölle. Der hat alles stehen lassen, nicht sauber gemacht und wenn ihn angesprochen hat, dann hat er dich noch zickig angemacht.
1: Boah, ja Leute, WG-Leben manchmal nicht so easy, aber ich bin eigentlich stecken geblieben bei, die haben 420 Euro für 120 Quadratmeter gezahlt. Leute, das ist ja so viel. Also im Vergleich zu euch, ihr zahlt halt gar nichts.
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Energy mit mir, Vivi. Wir werden mal wieder ein bisschen schlauer und erweitern unseren Wortschatz. Heute mit dem Wort Adept. So wurden früher Spezialisten in einem Gebiet genannt, aber heute sagt

ein Adept auch gerne mal anstatt Jünger, Schüler, Bewunderer oder auch Nachahmer. Man könnte es in einem Satz zum Beispiel so verwenden: Klock Klock hat sicher ganz viele Adepten, denn die Jungs sind so cool und machen richtig gute Mucke. Hört jetzt hier auf Energy immer die besten neuen Hits.

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2: Rein mit euch in den Feierabend, Leute. 17 Uhr haben wir es. Ihr hört Energy gleich mit Alex Warren und seiner neuesten Single, heißt Emerald Eyes. Richtig schön geworden. Jetzt geht's weiter mit Juste, Jackstyle und Jon und Turn the Lights Off.
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Alex Warren Ultras, die waren wahrscheinlich schon Fans von ihm, als er noch gar keine Mucke gemacht hat. Er hat nämlich eigentlich als YouTuber angefangen, hat er auch so funny Comedy-Videos mit seinen Freunden hochgeladen. Da könnt ihr euch gerne mal reinstalken in die Materie. Jetzt hört ihr Alex Warren hier mit seinem aktuellen Track Emerald Eyes, immer die besten neuen Hits auf Energy.

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0: Schlechte Nachrichten für alle Sommerfans da draußen. Heute ist der 23. September, also Herbstanfang. Energies an, immer die besten neuen Hits mit mir, Vivi. 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

Energies an mit mir, Vivi, und mit diesem Song hier, Leute, da fahrt ihr nicht einfach mit dem Auto boring nach Hause. Ich finde, der gibt so einen Vibe, als würde man auf einer Wolke nach Hause schweben. Alles ist leicht, alles ist irgendwie geil, das Wetter ist gut. I Feel It Coming von The Weeknd und Daft Punk. Hört ihr jetzt hier für euren Feierabend. Macht euch eine richtig gute Zeit auf Energies.

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2: Gleich hatte hier die fantastische Ray mit ihrem neuen Song Joy, also Freude. Und er hält auf jeden Fall, was er verspricht, das kann ich euch jetzt schon sagen. Tame Impala gibt's jetzt zusammen mit Jenny und Dracula und ich bin's Vivi. Hallöchen.
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Nattis an mit mir, Vivi. Und von diesem Song hier hatten wir nicht nur einmal dieses Jahr einen Ohrwurm. Rare is my husband von Ray. Und deswegen ist sie auch zu Recht nominiert bei den diesjährigen Energy Music Awards. Werden am 23. Oktober zum 28. Mal verliehen in Cannes an der Côte d'Azur. Und wenn ihr da dabei sein wollt, ganz fancy schmancy, dann votet jetzt für euren Lieblingsartist. Zum Beispiel für Ray. Hört ihr jetzt mit ihrem aktuellen Track, den ich auch fantastisch finde, Joy, hier auf Energy. 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
10: Ja, schönen Feierabend. Heute ist kalendarischer Herbstanfang. Da gibt's von uns doch direkt mal 100 Euro zu gewinnen. Netto und steuerfrei natürlich. 100 Euro werden rausgehen und dafür sag uns mal bitte, was das hier für eine Fernsehsendung ist. Ja, TV-Klassiker ist gesucht. Was steckt da dahinter? Wer das weiß, gewinnt die 100 Euro jetzt und hier und das unter der 0137 90 30 200 0137 90 30 200 für 50 Cent aus allen deutschen Netzen und vorher

0: auch ein paar Regeln.
1: Mitmachen bitte ab 18. An Minderjährige werden keine Gewinne ausgezahlt. Jeder Anruf kostet 50 Cent aus allen deutschen Netzen. Bitte darauf achten, dass nicht jeder Anruf, der Kosten produziert, auch automatisch ins Studio gelangt. Gewinnchancen im Leitungsspiel 1 zu 200.000. Parallel dazu kann die Redaktion jederzeit ausgewählte Anrufer per Zufallsprinzip direkt ins Studio durchstellen. Die Teilnahmebedingungen sind auf cashquiz.de zu finden. Dort sind dann später auch alle Lösungen und Gewinner notiert. Und ein Spiel dauert maximal bis Sendungsende.
0: So, 100 Euro dürfen sehr, sehr gerne raus. Dafür bitte uns nur mal sagen, was das hier ist. Wer kennt noch diese Fernsehsendung? Das ist die Gewinnernummer, die 0137 90 30 200 für 50 Cent aus allen deutschen Netzen mit Leitung 3 bist du live bei uns in der Show. Und live hier in der Show der Carsten, der ursprünglich ja auch rote Haare hat, ne? Färbst du dir nur immer dunkel?
2: Ursprünglich habe ich auch rote Haare, ja genau, ich entkomme auch immer wieder regelmäßig den Hexenverbrennungen. Was ich aber eigentlich erzählen wollte, ist, dass unser Spielechef so eine ähnliche Lache hat, ne?
0: Ah, hör mal. Stimmt, das ist unser Spielechef übrigens an dieser Stelle. Ganz liebe Grüße, stimmt, wir hören doch mal rein.
3: Oh ja.
0: Aber richtig krass. Aber richtig sehr krass. Ähnlich, aber hat nichts mit unserem Spielechef zu tun, die Sendung, aber könnte man meinen, ne?
2: Könnte.
0: Mit Leitung 3 bist du live bei uns in der Show und sag mal die 100 Euro, die man hier gewinnen kann. Carsten, die hat man wann auf dem Konto?
2: Heute Abend. Wow. Das ist unglaublich schnell. Per Echtzeitüberweisung ist das Geld dann wirklich schon heute Abend da.
0: Ah, echt, ist das frech. Durchgestellt mit dem Chance-Button. Wer ist denn da? Hallo?
4: Matthias, hallo.
0: Hallo Matze, bist du gerade unterwegs, ne?
4: Bin ich, genau.
0: Na dann, komm gut ans Ziel und nimm die 100 Euro mit. Was kommt raus?
4: Meister Eder und sein Pumuckl.
0: Das stimmt. Und damit hast du 100 Euro gewonnen. Herzlichen Glückwunsch, Matthias. Bleib bitte am Telefon, ja? Ganz viel Freude mit dem Geld. Ja, und wir machen weiter. Bitte am besten, also richtig cool wäre, wenn wir genauso schnell weitermachen könnten. Ohne falsche Antwort. Gleich der nächste Gewinner, damit wir heute eine schöne, runde Gewinnershow an diesem 23. September haben. Was ist das? Aha, was steckt denn hier dahinter? Okay, kurzer Ausschnitt. Wer hat's erkannt? Wer weiß es, der gewinnt die nächsten 100-Euro-Runde startet. Da kommt einmal immer noch rein, was ist das? Oh Gott, okay, wer das weiß, 0137 90 30 200 für 50 Cent aus allen deutschen Netzen. Lass gerne Luftballons aufsteigen, gleich wenn du hier gewinnst, die nächsten 100 Euro für diesen Schnipsel. Ja.
2: Das ist amtlich.
0: Sportlich, oder?
2: Absolut.
0: Eieiei. Also wer das raus hat, gewinnt hier vollkommen zu Recht die nächsten 100 Euro. Mit Leitung 3 bist du wieder live bei uns in der Show. Melli war schon mal bei uns in der Show und meinte damals das.
2: Ja, sag mal die Antwort. Okay, mach mal.
5: Ja, das ist jetzt Speedy Gonzales, die schnellste Maus von Mexiko.
3: Ich glaube, Melli, du bist die schnellste Maus.
2: Ich glaube, du bist die schnellste Anruferin, die wir jemals hatten mit der schnellsten Antwort. Speedy Gonzales ist es aber trotzdem leider nicht du. Tut mir leid.
0: Komm, Kindheitserinnerung hoch. Speedy Gonzales habe ich auch geliebt, aber ist es nicht.
2: Nee. Folgendes, 200 Euro biete ich an. Wir hören nochmal kurz auf diesen ganz, ganz kleinen Ausschnitt und dann klappt's bestimmt. Daumen sind gedrückt.
0: Was ist das? Doppelter Gewinn für 200 Euro. Es ist ja nicht mal eine Sekunde. Nicht mal eine Sekunde. Boah, 0137 90 30 200. So, wenn's einer raus hat, jetzt bitte. Keine falsche Antwort. Wir hatten uns darauf verständigt. Keine falsche Antwort. Du gewinnst jetzt sogar den doppelten Gewinn. 200 Euro unter der 0137 90 30 200. 50 Cent aus allen deutschen Netzen. Aber ich gebe auch zu bedenken, diese Sendung läuft, glaube ich, auch nirgends mehr, oder? Wo läuft denn sowas noch?
2: Boah, da fragst du mich, also keine Ahnung. Ich weiß es nicht, vielleicht läuft es ja auf irgendeinem Special Interest oder so Programm noch, ich weiß es nicht.
0: Frage ich überhaupt den Mann, der das ZDF Traumschiff guckt? Also es geht jetzt um diese Sendung. Nächste. Was suchen wir hier bitte für 200 Euro? Es ist auf jeden Fall nicht Speedy Gonzales. So, jetzt bitte Spaß beiseite, wir brauchen die Lösung. Astrid, die meinte in der vorhergehenden Sendung das.
2: Was hast du raus, bitte?
5: Bugs Bunny.
0: Oh Mann, Astrid, ich hätte es dir so gegönnt. Das ist leider auch nicht richtig.
2: Das ist also wirklich schlimm.
0: Es tut dann wirklich weh. Es ist nicht Bugs Bunny. Es ist auch nicht richtig. Speedy Gonzales bitte abhaken. Bugs Bunny bitte abhaken. Was suchen wir denn?
2: Boah. Wir suchen die richtige Antwort. Wir brauchen die richtige Fernsehsendung. Wenn sich irgendwer erinnern kann. Komm, ich lege auch nochmal Geld drauf. Wir machen 300 Euro für die richtige Antwort.
0: Ärgert sich auch schon unser Spielechef, ne? 0137 90 30 200 für 50 Cent aus allen deutschen Netzen.

0: schätzen, wie heißt diese Fernsehsendung? Für 200 Euro und das Geld geht raus. Hast du heute Abend noch auf dem Konto, also auch die Höhe des Gewinns, da ändert sich an den Modalitäten nichts, ne?
1: Genau, also das ist völlig egal, welcher Betrag, alles geht heute Abend hier raus per Echtzeitüberweisung.
0: So, einmal spiele ich es noch ab und dann bitte dein Klingeln und deine Lösung. Und du als Gewinner, was ist es? 0137 90 30 200, 50 Cent aus allen deutschen Netzen, mit Leitung 3 bist du live bei uns, so wie Björn, der meint in einer anderen Sendung das.
2: Was hast du raus?
3: Das ist der rote Panther.
2: Oh, aha. Aha. Gute Idee, finde ich.
4: Na, dran, aber doch vorbei.
2: Tut mir leid, Björn. Tut mir leid.
0: Hey, Paulchen, Panther war es doch auch nicht. Gar nicht, Björn. Es tut mir leid.
1: Nee, tun sich immer wieder schwer, Mensch. Also folgendes. Da das ja doch sehr speziell zu sein scheint, lege ich jetzt mal nicht 100 Euro drauf, sondern ich mache jetzt 200 Euro oben auf. Wow. 500 Euro für die richtige Antwort.
0: Okay, das ist mal eine fette Ansage jetzt am Mittwochfeierabend. 500 Euro werden rausgehen dafür hier. Was ist einer, der es raus hat, der das noch weiß? So, dann ist das jetzt deine, denn wirklich deine ganz persönliche Gewinnernummer. Es ist die 0137 90 30 200. Es geht um 500 Euro mit der 0137 90 30 200. 50 Cent aus allen deutschen Netzen. Wer weiß, was das hier für ein TV-Klassiker ist? Die nächste Antwort muss sitzen, bitte. Tanja Demant in der folgenden Sendung das.
1: Was ist deine Lösung, bitte?
5: Ich glaube, es ist das Dschungelbuch.
1: Das Dschungelbuch? Oh Gott, ich habe das Dschungelbuch ehrlich gesagt nie gesehen.
4: Nee, Mirko, da bin ich auch raus, keine Ahnung.
1: Aber ich kann dir leider nur so viel sagen, es ist falsch.
0: Ah, Fernsehsendung, nee, ganz klar, kein Film, Fernsehsendung. Nicht das Dschungelbuch.
1: Also ich habe so das Gefühl, dass wir so ein bisschen so ein Rumraten hier haben, ne?
0: Voll.
1: Also ich hätte jetzt folgende Idee. Ich lege jetzt nochmal ein 100er drauf. 600 Euro für die richtige Antwort. Und das Geld ist heute Abend auf dem Konto. Gibt es denn irgendwen in Radio Deutschland, der das noch kennt?
0: Es geht um diese Sendung hier. Ganz ehrlich, SOS an der Stelle. Was ist das? 0137 90 30 200. Es geht um 600 Euro mittlerweile und der Gewinn wird rausgehen. Der bleibt nicht hier, auf gar keinen Fall. 0137 90 30 200 für 50 Cent aus allen deutschen Netzen. Dschungelbuch haben wir gehört. Rosa-roter Panther, Bugs Bunny, Speedy Gonzales. Ist jemand in Leitung 3, Carsten? Ist jemand da?
1: Nee, es ist noch keiner da. Es hat ja auch nicht wieder geklingelt. Pass auf, egal, jetzt ist es wirklich eh schon wurscht mit dem Budget, sind wir schon drüber. Ich leg noch was drauf. 750 Euro für die richtige Antwort.
0: Wer weiß, was das hier ist? TV-Klassiker für 750 Euro jetzt unter der 0137 90 30 200. Ich glaube, die Sendung läuft auch nirgends mehr im Fernsehen. Weiß es überhaupt noch jemand? Ist wirklich die Frage der Stunde. 0137 90 30 200. 50 Cent aus allen deutschen Netzen mit Leitung 3. Bist du live bei uns in der Show? Und nochmal, du machst den Ausschnitt ja nicht irgendwie präsenter oder klarer, nur weil du dir mit dem Geld da drauf ballerst, Carsten. Verstehst du es nicht?
1: Nee, aber vielleicht kann man jemanden auch mal motivieren, auch ein bisschen rumzufragen, ob jemand aus der Nähe das noch irgendwie kennt, da kann man sich das Geld teilen, ich weiß es nicht. Ich bin ein bisschen verzweifelt, weil das Ding ist ja so kurz, dieser Ausschnitt. Und darum mache ich jetzt Folgendes, egal was du sagst, egal was der Spielechef sagt. Jetzt gibt's für unsere Hörerinnen und Hörer 1000 Euro und das Geld ist heute Abend auf eurem Konto. Gibt es irgendwen, der das noch kennt? 1000 Euro.
0: Da muss ich mal kurz durchatmen, das ist ja Wahnsinn. 1000 Euro netto und steuerfrei am 23. September. Das Geld wird rausgehen, wir brauchen einen Gewinner. Was ist das? Wer weiß es? 0137 90 30 200. Es ist leider immer noch keiner da, bitte ändern. Es geht um 1000 Euro. 1000 Euro, die hier den Sender verlassen, auf jeden Fall. Für eine, der oder die weiß, was das ist. Fernsehsendung, TV-Klassiker. Wer kann sich noch erinnern? Speedy Gonzales haben wir gehört. Das ist falsch. Astrid meinte Bugs Bunny. Rosa-roter Panther und Dschungelbuch. Alles nicht richtig. 0137 90 30 200. 50 Cent aus allen deutschen Netzen. Was suchen wir hier? Selbst eine Kollegin sagt gerade, das sei Heidi. Das ist ja auch falsch. Also selbst die Kollegen liegen gerade falsch. Was ist denn hier kaputt eigentlich gerade?
1: Nee, es macht jetzt auch wirklich keinen Sinn, irgendwie ganz wild rumzuraten und irgendwelche Sendungen zu sagen, die einem gerade so einfallen.
0: Heidi!
1: Wir brauchen jemanden, der es wirklich hundertprozentig weiß. Und darum verdoppel ich jetzt auch nochmal eure Gewinnchance. Zur Leitung 3 gebe ich euch die 7 noch mit dazu. Das heißt, entweder ihr holt euch die 3 oder die 7 ab sofort.

0: und dann seid ihr bei uns. Lösung sagen, 1000 Euro mitnehmen, ab jetzt doppelte Gewinnchance.
1: So, bitte an dieser Stelle das Ticket für 1000 Euro lösen. Das Ticket bekommst du unter der 0137 90 30 200. Dein Ticket zu 1000 Euro, wenn du weißt, was das hier ist. 0137 90 30 200. Und es sind jetzt sogar zwei Studioleitungen geöffnet. Zwei Tickets führen jetzt zu den 1000 Euro mit der 0137 90 30 200. 50 Cent aus allen deutschen Netzen. Komm du bitte jetzt sofort zu uns, triff Leitung 3 oder 7. Du kommst ohne Umwege direkt zu uns rein in die Show, sagst uns, wie diese Fernsehsendung heißt. Und du kannst morgen früh aufwachen mit der Gewissheit, ey, du hast ein Taui mehr hier vom Sender bekommen.
0: Genial. Und damit es jetzt schneller geht, hau ich noch eine Leitung rein. Die 9 kommt mit dazu, ab sofort.
1: Wow.
0: Die dreifache Gewinnchance. Die 3, die 7 oder die 9 erwischen und es klingelt.
1: Drei Studioleitungen sind geöffnet. Gott, die Sendung ist gleich vorbei, liebe Freunde. Einer, der wirklich sich noch erinnern kann. Einer. Was ist das für ein TV-Klassiker? 0137 90 30 200. Es läuft ja nirgends mehr. 0137 90 30 200. 50 Cent aus allen deutschen Netzen. Spricht doch Bände. Die falschen Antworten, die sprechen doch wirklich Bände. Speedy Gonzales, Bugs Bunny, Rosa-Roter Panther, Dschungelbuch. Nein, was ist das? Für 1000 Euro. Drei Leitungen sind jetzt offen. Lass uns bitte an dieser Stelle, ehe die Sendung gleich beendet wird, Carsten, mal den Turbo zünden.
0: Das machen wir sehr gerne. Ich gebe zwei Leitungen mit dazu jetzt auf einmal, nämlich die 12 und die 14.
1: Ja.
0: Jetzt machen wir aus der dreifachen die fünffache Gewinnchance. Fünf Leitungen führen jetzt zu 1000 Euro.
1: Fünf Studioleitungen sind geöffnet. Du weißt, was das hier ist? Dann bitte jetzt die Mission 1000 Euro. Sie ist gestartet unter der 0137 90 30 200. Und wir spielen gleich sofort wieder Musik, sobald hier jemand gewonnen hat. Versprochen. 0137 90 30 200 für 50 Cent aus allen deutschen Netzen. Evers gleich 18.45 Uhr haben und das Cash-Quiz gleich zu Ende ist. Wir brauchen die richtige Lösung. Die 1000 Euro werden auf jeden Fall rausgehen. Also das können wir vielleicht den Skeptikern auch nochmal sagen, das Geld wird definitiv rausgehen, den Sender verlassen. Ne?
0: Ja, definitiv. Also das Geld ist dann per Echtzeitüberweisung heute schon auf deinem Konto. Heute Abend ist es soweit. Ihr könnt darüber heute Abend verfügen. So, und damit es jetzt wirklich schneller geht, damit wir auch schneller das Geld noch raushauen können, gebe ich die 17 und die 18 direkt nebeneinander liegend an euch jetzt auch noch frei.
1: Oh Gott.
0: Das heißt, die siebenfache Gewinnchance und es wird garantiert klingeln. Wir gehen nicht ohne Gewinner oder Gewinnerin. Das Geld geht garantiert raus.
1: So, rausschicken muss ich an dieser Stelle auch unsere Studioleiterin Bärbel. Die will uns nämlich hier schon vom Sender feuern. 0137 90 30 200. Bitte gib uns noch ein paar Augenblicke, dass wir gleich hier einen Gewinner küren können. Wer weiß, was das ist? 0137 90, 30, 200 für 50 Cent aus allen deutschen Netzen. Sieben Studioleitungen sind geöffnet. Wir brauchen bitte jetzt den richtigen Titel dieser Fernsehsendung und du gewinnst 1000 Euro netto und steuerfrei in den letzten Sekunden. Und Bärbel sagt, die Sendung geht nur noch ein paar Augenblicke, ein paar Sekunden gibt es uns nur noch. Wir bräuchten jetzt eigentlich gerade den Klingeln. Carsten, was kannst du noch machen?
0: Komm, ich zünde nochmal den Turbo und zwar gebe ich die 23, die 26 und die 33 auch noch mit rein ins Spiel. Jetzt die 10-fache Gewinnchance. Garantiertes Klingeln innerhalb der nächsten 120 Sekunden.
1: Oh Gott.
0: Das brauchen wir jetzt wirklich hier. Es muss jetzt passieren. Es wird jetzt passieren. Das Geld geht garantiert raus.
1: Sendung in 120 Sekunden zu Ende. Einer bitte und wir hören das letzte Mal rein. Einer, der weiß, was das hier für ein TV-Klassiker ist. Wenn du es weißt, du gehörst zu einem ganz kleinen Kreis, ganz ehrlich. Schnapp dir jetzt die 1000 Euro unter der 0137 90 30 200. Wir sind gerade jetzt auf Gewinnersuche in den letzten 110 Sekunden. Uns rennt die Zeit davon. Wir müssten uns eigentlich gerade verabschieden. 0137 90 30 200 für 50 Cent aus allen deutschen Netzen. Carsten, siehst du da schon jemanden in der Leitung?
0: Es ist noch keiner in diesen 10 aktiven Leitungen. Wenn ihr anruft, bekommt ihr garantiert eine Leitung. Hier gibt es kein Besetzzeichen, kein Anrufbeantworter, kein Rückruf. Holt euch eine der aktiven Leitungen, seid bei uns und kassiert 1000 Euro. Das Geld geht jetzt raus.
1: Heute gewinnen, heute kassieren, das Geld heute noch auf dem Konto. Du wachst also morgen früh auf und du hast 1000 Euro mehr auf dem Bankkonto. Es wird so passieren. 0

0: 137 90 30 200. Was ist das? Letztes Mal reingehört in den letzten 70 Sekunden. 0137 90 30 200 für 50 Cent aus allen deutschen Netzen. Und wer gleich unsere Stimme im Telefon hört, legt dann bitte nicht auf. Das Cash-Quiz gerade live auf Gewinnersuche. 60 Sekunden gibt uns Bärbel jetzt noch. Also wir sind wirklich am Ende.
1: Ja, und in der Zeit wird es dann garantiert klingeln. Also dann ist wirklich Schluss. Wir können nicht verlängern. Wenn Bärbel das sagt, ist dann wirklich auch Schluss. Und das bedeutet, es wird jetzt hier passieren. Wer die Antwort hat, muss jetzt hier sein. Ganz schnell.
0: Letzte Mal die Gewinnernummer zu 1000 Euro. Das letzte Mal. Es ist die 0137 90 30 200. Einer, der diese Fernsehsendung jemals gesehen hat. Einer, der weiß, was das ist. 0137 90 30 200. 50 Cent aus allen deutschen Netzen. 1000 Euro werden rausgehen. Es sind 10 Studioleitungen geöffnet. Mhm. Und nochmal, wer unsere Stimme im Telefon hört, legt bitte nicht auf, denn es gibt die große, maximale 1000 Euro Gewinnchance an diesem Mittwochfeierabend. Das ist ja krass, oder? Durchgestellt. Ja. Mit dem Chance-Button. Wer ist denn da? Hallo? Hallo?
2: Hallo, das ist der Lager, Simon. Hallo?
0: Ich grüße dich. Was hast du raus, bitte?
2: Bitte? Nochmal?
0: Deine Lösung.
2: Das ist Tom und Jerry.
0: Und damit hast du 1000 Euro gewonnen. Herzlichen Glückwunsch. Bleib bitte am Telefon. Wow.
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2: Unsere Hit-Machine, alle Farben, hat mal wieder einen neuen Track rausgehauen. Und das zusammen mit der fantastischen Mae Stevens. Same Old Sky hört ihr hier gleich. Jetzt geht's erstmal weiter mit Taylor Swift. Und ich bin's, Vivi. Hallöchen.
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Wenn ihr schon ein bisschen länger in der Clubszene unterwegs seid, dann kennt ihr ihn vielleicht sogar noch unter seinem richtigen Namen. Alle Farben heißt ja eigentlich Franz Zimmer. So hat er auch damals aufgelegt und irgendwann hat er sich diesen schönen Künstlernamen ausgedacht. Alle Farben mit Same Old Sky hört ihr jetzt hier immer die besten neuen Hits.

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Energies an bei euch mit mir, Vivi. Und Leute, genau vor 10 Jahren ging die App TikTok an den Start. Und aus dem Anlass habe ich mal geguckt, okay, was gab es denn da eigentlich so für allererste Trends? Und einer davon war 2016 auf jeden Fall der Bottle Flip Trend. Also eine Wasserflasche, ne, so ein bisschen nur gefüllt nehmen und dann so werfen, dass sie sich einmal dreht und wieder unten aufkommt. Das habe ich, also bis heute schaffe ich diesen Trend nicht, aber die, die es geschafft haben, haben dann den Sound hier gespielt. 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Ja, da kriegt man kurz Flashbacks, oder? 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

das mal wieder, Leute, aber auch ich muss mal Feierabend machen. Wir haben es kurz vor 8. Jetzt hört ihr hier noch die Sugar Babes mit Too Lost in You. Richtig guter Track immer noch. Dann übernimmt mein Kollege Julian Hutter und wir hören uns natürlich morgen Nachmittag wieder ab 15 Uhr. Macht's gut, ihr Lieben. Ciao, ciao.

mal 20 Uhr an diesem Mittwoch. Freue mich sehr, dass ihr mit dabei seid. Und gleich reden wir über ein Brot, das 60 Dollar kostet und in New York verkauft wird. Bäcker ist ein Österreicher, der sich denkt, wenn ihr so dumm seid, kann ich es ja machen. Die ganze Geschichte gleich und dieser ganze Hype vorher, als noch Nico Santos mit immer den besten neuen Hits.

mit den Amerikanern können wir uns machen, gell? Energy ist an bei euch an diesem Mittwochabend. Ich bin Julian und wechsle jetzt ins Hochdeutsch. Es gibt Brot für 53 Euro. Brot für 53 Euro. Nein, nicht in Berlin-Mitte, da sind wir noch nicht, aber in New York, in Manhattan. Da verkauft jetzt ein Bäcker

0: Berichten über dieses Brot aus Österreich.
1: Rye by Martin Auer recently opened its first US location.
2: Rye bread has gone luxury.
3: This place is really cute and the food is honestly delicious.
0: Ja, hinter dem Brot steckt Bäcker Martin Auer und sein Sohn Tim. In Österreich haben sie zahlreiche Filialen und jetzt eben auch in Manhattan. 53 Euro, da fragt man sich, ist das Brot mit Blattgold irgendwie verziert? Nein, es besteht aus Bio-Roggenmehl, Wasser und Salz. Und das ist meine alte These, man muss einfach nur dreist genug sein, wie Balenciaga. So, Balenciaga überlegt sich klammheimlich, wie können wir Oliver Polak den größten Scheiß verkaufen, wie können wir es möglichst teuer machen und möglichst hässlich. Und trotzdem, das KDW ist voll. Die stehen Schlange, wenn Balenciaga wieder neues Merch hat. Man braucht einfach eine absurde Idee. Brot für 53 Euro. Was kommt als nächstes? Ein Liter Bier für 15 Euro auf einem Volksfest in München? Keine Ahnung, ich denke nur laut. Naja, wie gesagt, man braucht einfach nur genug Blödsinn.

Ray Dalton haben wir jetzt hier bei Energy. Ein Mann, der mit seinen Mitte 30 schon mehrere musikalische Leben gelebt hat. Hat angefangen als Gospelchorsänger in den Vereinigten Staaten. Sehr erfolgreich, unter anderem für Barack Obama. Zweimal im Weißen Haus gesungen, dann für Macklemore geschrieben. Und seit der Pandemie solo auch sehr erfolgreich. Go That High, Ray Dalton. Immer die besten neuen Hits.

0: Immer die besten neuen Hits. Hört euch hier bei Energy an diesem Mittwoch. Freue mich, dass ihr mit dabei seid. Gleich David Puentdeath gemeinsam mit Loy, außerdem Dermot Kennedy und Topic macht den Anfang.
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Energies an bei euch an diesem Mittwochabend. Schön, dass ihr mit dabei seid. Jetzt Loy mit immer den besten neuen Hits. Loy ist ja eine Mannheimerin, mittlerweile 24 Jahre alt, die eine, ich sag mal, klassische Musikkarriere der letzten 6 bis 7 Jahre genommen hat. Ne? Nicht mehr irgendwie auf einem Konzert in einem kleinen Café entdeckt worden, sondern ganz klassisch auf TikTok. Sie hat auch die Pandemiezeit genutzt, um viral zu gehen mit Coversongs, und dann hat sich so ihre Karriere den Weg gebahnt. Sie wurde selbst entdeckt, hat eigene Songs veröffentlicht und ist jetzt seit 5, 6 Jahren wirklich eine etablierte Künstlerin. Und wie gesagt, das ist so dieser Musikkarriereweg über TikTok. Und deshalb, Freunde, haben wir gesagt, kommen wir kuratieren die besten Songs, die besten viralen Songs auf TikTok, damit ihr einen fantastischen Überblick habt. Das haben wir bei unserem Energy Stream

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Jetzt aber auf alle Fälle kommt Loi mit David Puente und immer den Besten.

0: Montage. Immer die besten neuen Hits hört euch hier bei Energy, gleich mit dem ganz neuen Song von Tokyo Hotel. Außerdem Cat's Eye und Olivia Dean macht den Anfang.
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0: Energy Sun bei euch in diesem Mittwochabend. Ich bin Julian, jetzt mit Tokyo Hotel. Muss sagen, ich habe mich mental allmählich von diesem Fiebertraum erholen können, denn das Heidi Fest auf RTL veranstaltet hat. Da waren die Kaulitz-Zwillinge ja auch federführend mit dabei. Schön, dass wir sie jetzt auf die Musik auch wieder ein bisschen runterholen können mit Dye My Hair. Tokyo Hotel, toller Song, immer die besten neuen Hits.
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1: Um 21 Uhr an diesem Mittwoch, jetzt mit Taylor Swift, die Fanherzen heute hat höher schlagen lassen. Sie hat nämlich bekannt gegeben, Freunde, es kommt ein ganz neuer Song und zwar schon übermorgen. Warum sie genau dieses Datum gewählt hat, da ist gleich vorher noch Elizabeth Taylor mit immer den besten neuen Hits.

Ja, gerade haben wir sie noch gehört mit Elizabeth Taylor, ein Song, der für meine deutsche Zunge sehr schwer auszusprechen ist. Und jetzt gibt's auch schon wieder neue gute Nachrichten von ihr. Taylor Swift nämlich hat auf Insta einen neuen Song angekündigt, soll Patient Zero heißen, also Patient Null, und erscheint schon am Freitag, also wir zählen durch, Donnerstag, Freitag, übermorgen. Der Zeitpunkt ist nicht zufällig, denn am Wochenende sind die MTV Video Music Awards, Madonna ist 11-mal nominiert, richtig, Madonna, Taylor Swift nur 9-mal, und da kann man natürlich vorher von sich reden machen. Das ist übrigens ja auch eine Taylor Swift Gedächtnisveranstaltung, so die MTV Music Video Awards. Der legendäre Moment 2009, als Kanye West auf die Bühne stürmte, ihr den Preis entriss und meinte, nee, das verdient sie nicht. Beyoncé, she did one of the best videos of all time. Wer hätte damals schon ahnen können, welche, in welcher geistigen Verfassung sich Kanye West

schon befunden hat. Naja, Themenwechsel. Also Taylor Swift nominiert für 9 Mal, veröffentlicht übermorgen einen neuen Song. Darauf können wir uns freuen. Und jetzt freuen wir uns auf DJ Gosha mit Michiko und immer den besten neuen Hits.

Miley haben wir jetzt hier bei Energy, bei der mein Reflex, der innere immer noch eigentlich greift, Cyrus zu sagen. Denn so kennen wir sie seit 20 Jahren. Aber sie hat gesagt, Freunde, vergesst meinen Nachnamen, ich will jetzt nur noch Miley genannt werden. Darüber oder daran halten wir uns. Bass Pursuiters hören wir jetzt von ihr mit immer den besten neuen Hits. Stay.

0: Immer die besten neuen Hits hört euch hier bei Energy an diesem Mittwochabend, an dem ich euch gleich verrate, wie ihr nochmal schön in diesem Herbst in der Côte d'Azur in Südfrankreich sein könnt. Seht dann ein paar Energy Acts, alles auf unsere Kosten, wie ihr dann dabei sein könnt bei den Energy Music Awards 2026. Das verrate ich euch gleich. Vor jetzt noch Martin Garrix, auch schon öfter gewonnen, mit immer den besten neuen Hits.
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0: Immer die besten neuen Hits hier bei Energy an diesem Mittwoch. Gleich im Wortsinn, denn wir hören zum allerersten Mal den ganz neuen Song von James Arthur. Außerdem Flo und Miles Smith macht jetzt den Anfang.
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Immer die besten neuen Hits hier bei Energy. Jetzt zum allerersten Mal in meiner Sendung. Der ganz neue Song von James Arthur. Waste My Tears, verschwende meine Tränen. Der Mann weiß, wovon er singt. Hatte ein belebtes und aufregendes Leben. Vor seinem großen Durchbruch 2012, als er bei der britischen Version des Supertalents gewonnen hat, hat schon auf der Straße gelebt, war drogenabhängig, alkoholabhängig und hat es irgendwie da rausgeschafft. War nicht immer so steady, auch nach seinem großen Durchbruch. Aber er schafft es eben, Kunst daraus entstehen zu lassen. Und ich wünsche ihm alles Gute, weil er auch abseits der Kameras ein netter Typ ist und finde ich einfach nur das Beste verdient. Deshalb jetzt Waste My Tears, James Arthur mit immer den besten neuen Hits.

um 22 Uhr an diesem Mittwoch, an dem ich euch gleich erzählen werde, wie ihr komplett kostenlos für ein ganzes Jahr lang in eurer Wohnung leben könnt. Das alles gleich, vorher aber noch The Bowser mit Magnetic und immer den besten neuen Hits.

0: 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Das war nicht schön. Das war kein schöner Anblick. 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

Mittwochabend hier bei Energy. Ich bin Julian. Hoffe, es geht euch gut. Der Abend, er neigt sich dem Ende entgegen. Für Bruno Mars nicht. Das ist jetzt dann gleich Stage Time. Ist gerade mit seiner Welttournee in den USA angekommen, in Texas. Und macht ein bisschen Cash. Und mit bisschen meine ich wahnsinnig viel aktuell. On My Soul, immer die besten neuen Hits.

0: Immer die besten neuen Hits. Hört euch hier bei Energy gleich Chris Randy für euch. Außerdem Felix Jähn und Olivia Rodrigo macht den Anfang.
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1: Mittwochabend, ihr hört Anansi, ich bin Julian. Da sind drei Fakten, ob ein vierter hinzukommt, klären wir jetzt.
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1: Ich bin nicht klug genug, um Wissen zu vermitteln. Deshalb hier meine liebe Kollegin Pia.
3: Hallo.
1: Pia, ich habe eine Aussage für dich dabei und du rätselst, ist das wahr oder ist es falsch, was ich dir sage? Heute die Bundestagsedition. Im Bundestag dürfen Politikerinnen und Politiker ihre Hunde mitbringen. Fakt oder Fake?
3: Oh, ich habe mal im Bundestag gearbeitet. Ich habe da allerdings nie einen Hund gesehen, aber ich weiß nicht, ob das verboten war oder ob da einfach kein... Nee, ich habe nie einen Hund gesehen. Ich sage mal, das ist Fakt.
1: Zumindest keiner auf vier Beinen. Also, im Bundestag dürfen Politikerinnen und Politiker ihre Hunde mitbringen. Ist ein...
3: Fake.
1: Ah. Vollkommen richtig. Wusste das ja gar nicht. Also ich wusste, dass du im Bundestag mal gearbeitet hast, aber ich habe es vergessen.
3: Ja.
1: Das hätte ich die Frage nicht gestellt. Also, ist nicht erlaubt. Es gibt aber inzwischen einen Parlamentskreishund, der fordert, dass sich das ändern soll. Und es gibt auch, und jetzt darfst du dreimal raten, was die fordern, ein Parlamentskreispferd.
3: Das ist nicht dein Ernst. Das ist nicht dein Ernst.
1: Ja.
3: Geil. Können wir sowas bei Energy auch machen? Ich würde gerne mein Pferd mitbringen.
1: Hast du ein Pferd?
3: Nein. Ja. Würde ich mir dann holen.
1: Ich finde aber, man
3: das Einzige, was mich davon abhält, ist, dass ich es nicht mehr zur Arbeit nehmen kann.
1: Ich finde aber auch, man sieht, wie es einem Land geht anhand solcher Forderungen.
3: Finde ich auch.
1: Oder?
3: Ja.
1: Pia, hab tausend Dank.
3: Gerne.
1: Auch morgen habe ich eine neue Forderung an dich, wo du nämlich den Wahrheitsgehalt meiner Aussage überprüfen wirst.
3: Mach ich.
1: Eine neue Runde Fakt oder Fake. Danke dir, Pia.
3: Gerne.

0: immer die besten neuen Hits. Hört euch hier bei Energy gleich mit Norma Jean Martini für euch. Außerdem Jennifer Lopez und Alex Warren. Macht den Anfang.
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Mama Jean Martini haben wir jetzt hier bei Energy, die US-Amerikanerin mit I Am The Sun. Toller Song, über jeden Surfer haben. Ich mag den Titel aber auch deshalb, weil ich mir so gut vorstellen kann, dass ich Donald Trump jeden Morgen dreimal ungefähr im Spiegel genau diesen Satz auch selbst zuflüstert. I Am The Sun. Und er glaubt's auch. Mit immer den besten neuen Hits.

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1: Um 23 Uhr an diesem Mittwoch lasst uns jetzt die letzte Stunde des Tages ganz entspannt gemeinsam ausklingen. Freue mich umso mehr, dass ihr mit dabei seid zu dieser späten Uhrzeit. Gleich Nico Santos für euch. Den Anfang macht jetzt aber Tame Impala, Dracula und immer die besten neuen Hits.

0: Mit den Amerikanern können wir uns machen, gell? Energy ist an bei euch an diesem Mittwochabend. Ich bin Julian und wechsle jetzt ins Hochdeutsch. Es gibt Brot für 53 Euro. Brot für 53 Euro. Nein, nicht in Berlin-Mitte, da sind wir noch nicht, aber in New York, in Manhattan. Da verkauft jetzt ein Bäcker aus Österreich wirklich sein Roggensauerteigbrot für 60 Dollar. Das sind umgerechnet 53 Euro und die Leute stehen dafür Schlange. So, von CNN bis Fox News, alle berichten über dieses Brot aus Österreich.
1: Rye by Martin Auer recently opened its first US location.
2: Rye bread has gone luxury.
3: This place is really cute and the food is honestly delicious.
0: Ja, hinter dem Brot steckt Bäcker Martin Auer und sein Sohn Tim. In Österreich haben sie zahlreiche Filialen und jetzt eben auch in Manhattan. 53 Euro, da fragt man sich, ist das Brot mit Blattgold irgendwie verziert? Nein, es besteht aus Bio-Roggenmehl, Wasser und Salz. Und das ist meine alte These, man muss einfach nur dreist genug sein, wie Balenciaga. So, Balenciaga überlegt sich klammheimlich, wie können wir Oliver Polak den größten Scheiß verkaufen, wie können wir es möglichst teuer machen und möglichst hässlich. Und trotzdem, das KDW ist voll. Die stehen Schlange, wenn Balenciaga wieder neues Merch hat. Man braucht einfach eine absurde Idee. Brot für 53 Euro. Was kommt als nächstes? Ein Liter Bier für 15 Euro auf einem Volksfest in München? Keine Ahnung, ich denke nur laut. Naja, wie gesagt, man braucht einfach nur genug Blöde.

Klock-Klock haben wir jetzt hier bei Energy. Drei Freunde aus Mannheim haben schon zu Schulzeiten gemeinsam musiziert und das ist daraus geworden etwas sehr Erfolgreiches. Skeletons heißt der Song. Klock-Klock, immer die besten neuen Hits.

0: Immer die besten neuen Hits hier bei Energy. Gleich Ray Garvey für euch. Außerdem Glockenbach und Topic macht den Anfang.
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1: Immer die besten neuen Hits hier bei Energy gleich. Alex Warren für euch. Außerdem Cat's Eye und Bibi Rexha macht den Anfang.
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erste Spiel geworden hier bei Energy an diesem Mittwoch, so spät, dass ich raus bin für heute. Ich habe Feierabend. Schön, dass ihr mit dabei wart. Ihr hört mich, wenn ihr wollt, morgen wieder ab 20 Uhr bin ich für euch da. Bis dahin, lasst Energy durchlaufen. Ich entlasse euch jetzt in diese Nacht mit Alex Warren und sage ciao, ich bin raus. Bis morgen.

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